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1: Ich bin Moritz Einzel. Der mutmaßliche Amokfahrer von Leipzig ist in eine Psychiatrie eingewiesen worden. Ein Ermittlungsrichter hat die Unterbringung des 33-Jährigen in einem psychiatrischen Krankenhaus angeordnet. Der Mann war am Montag mit einem Auto durch die Fußgängerzone gerast. Zwei Menschen starben, zahlreiche weitere wurden verletzt. In der Leipziger Nikolaikirche kamen gestern hunderte Menschen zu einem Gedenkgottesdienst zusammen. Die schwarz-rote Koalition ist heute genau ein Jahr im Amt. Trotz einiger Streitigkeiten zwischen Union und SPD sieht Kanzler Merz keine Alternative zu der Zusammenarbeit. Auf dem Wirtschaftstag 2026 hat Merz gesagt, niemand sollte von Neuwahlen träumen. Das würde Deutschland in der Krise wochenlang handlungsunfähig machen. Auch eine Minderheitsregierung sei für ihn keine Option, so der Kanzler. Zahlreiche Internetseiten mit dem Adressende .de sind zeitweise nicht erreichbar gewesen in dieser Nacht. Die Registrierungsstelle Denik verwies auf eine Störung im DNS-Service zur Auflösung von Domainnamen. DNS-Dienste sind sowas wie ein Adressbuch für das Internet und sorgen dafür, dass Seiten im Netz mit der Eingabe von Webadressen erreichbar sind. Eine Kampagne für mehr Respekt hat die Bahn gestern vorgestellt. Hintergrund ist der tödliche Angriff auf einen Zugbegleiter vor 3 Monaten. Bundesverkehrsminister Schnieder.
2: Die nach dieser Tat richtige und wichtige Botschaft, die Würde des Menschen ist unantastbar. Auch bei der Ticketkontrolle, auch wenn der Zug Verspätung hat, für alle in Uniform.
1: Plakate sollen künftig in Zügen und an Bahnhöfen für mehr Respekt werben und dabei helfen, Übergriffe gegen Bahnmitarbeiter einzudämmen. Erstmals seit 20 Jahren steht der FC Arsenal wieder im Champions-League-Finale. Die Fußballer des Londoner Clubs haben das Halbfinal-Rückspiel gegen Atletico Madrid mit 1:0 gewonnen, nachdem das Hinspiel 1:1 ausgegangen war. Das zweite Halbfinal-Rückspiel bestreiten heute Abend in München der FC Bayern und Titelverteidiger Paris Saint-Germain. Das Champions-League-Finale ist am 30. Mai in Budapest.
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3: Hier die wichtigsten Meldungen von den Straßen bei uns in der Region. Wenn ihr gerade auf der A6 Pilsen in Richtung Nürnberg unterwegs seid, fahrt zwischen den Anschlussstellen Amberg Ost und Amberg Süd besonders vorsichtig. Hier kommt es zu Verzögerungen wegen eines defekten Fahrzeugs. Auf der A93. Regensburg in Richtung Weiden. Hier kommt es zwischen den Anschlussstellen Regensburg Nord und Regenstauf zu Behinderungen wegen einer Nachtbaustelle.
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4: In der Nacht ist es immer mal wieder nasser und vor allem natürlich auch kühler. Die Tiefstwerte liegen bei um die 10 Grad. Der Charivari-Wettertrend für Regensburg, Niederbayern und die Oberpfalz. In den Mittwoch starten wir so, wie wir auch in den Dienstag gestartet sind. Das heißt, mit Sonnenschein bis zu 24 Grad sind durchaus drin. Später am Tag zum Nachmittag hin zieht es dann aber wieder zu und es gibt auch wieder einige Regenschauer.

von den Straßen bei uns in der Region. Fahrt auf der A6 Pilsen in Richtung Nürnberg vorsichtig. Zwischen Amberg Ost und Amberg Süd kommt es zu Verzögerungen wegen einer Standstreifensperrung. Wechseln wir zur A93 Regensburg in Richtung Weiden. Hier kommt es zwischen Regensburg Nord und Regenstauf zu Behinderungen wegen einer Nachtbaustelle.

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1: Ich bin Moritz Einzel. Wenn wir im Internet surfen, dann ist die Wahrscheinlichkeit hoch, dass wir Seiten aufrufen mit dem Adressende .de. Da könnten in dieser Nacht viele ein Problem mit gehabt haben, denn zahlreiche Seiten mit .de am Ende waren nicht abrufbar. Die Registrierungsstelle Denik verwies auf eine Störung in ihrem DNS-Service, der normalerweise dafür sorgt, dass Seiten im Netz erreichbar sind, wenn die Webadresse eingegeben wird. Der US-Militäreinsatz gegen den Iran, die Operation Epic Fury, ist beendet. Das hat US-Außenminister Rubio klargestellt. Der Bericht aus den USA von Tina Eck.
2: Diese Lesart der Dinge macht es der Trump-Regierung möglich, ohne Zustimmung des US-Kongresses weiter im Nahen Osten zu agieren. Die Operationen Gewaltiger Zorn zum Stopp des iranischen Atomprogramms und die Operation Freiheit zum Anschieben der Schifffahrt an der Straße von Hormuz werden strikt getrennt. Die Phase Zorn ist vorbei, die Waffenruhe gilt. Jetzt geht es um die Öffnung der Meerenge für den weltweiten Ölhandel.
1: Und da wird das US-Militär seinen Einsatz zur Sicherung der Straße von Hormuz vorerst pausieren. Währenddessen soll laut US-Präsident Trump ein Abkommen zwischen den USA und dem Iran geprüft werden. Die schwarz-rote Koalition ist seit einem Jahr im Amt. Bundeskanzler Merz hat aus diesem Anlass bekräftigt, dass er am Bündnis mit der SPD festhalten will. Auf dem Wirtschaftstag 2026 schloss er sowohl Neuwahlen als auch eine Minderheitsregierung aus. Der Kampf gegen die Flammen am Saurüsselkopf in den Chiemgauer Alpen geht unvermindert weiter. Bei Dunkelheit mussten zwar die Helikopterflüge eingestellt werden, aber der Einsatz gegen den Waldbrand geht in der Nacht vom Boden aus weiter. Auf dem Berg bei Ruhpolding ist schätzungsweise eine dreistellige Hektarzahl vom Feuer betroffen. Der erste Finalist in der Champions League steht fest. Der FC Arsenal ist erstmals seit 20 Jahren ins größte Spiel des europäischen Vereinsfußballs eingezogen. Die Londoner gewannen das Halbfinal-Rückspiel gegen Atletico Madrid mit 1:0. Das Hinspiel war 1:1 ausgegangen. Im Endspiel trifft Arsenal nun entweder auf den FC Bayern oder Titelverteidiger Paris Saint-Germain. Das zweite Halbfinal-Rückspiel wird heute Abend in München ausgetragen.
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3: Hier die wichtigsten Meldungen von den Straßen bei uns in der Region. Fahrt auf der A93 Regensburg in Richtung Weiden vorsichtig. Zwischen Regensburg Nord und Regenstauf kommt es zu Behinderungen wegen einer Nachtbaustelle.
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4: In der Nacht ist es immer mal wieder nasser und vor allem natürlich auch kühler. Die Tiefstwerte liegen bei um die 10 Grad. Der Charivari-Wettertrend für Regensburg, Niederbayern und die Oberpfalz. In den Mittwoch starten wir so, wie wir auch in den Dienstag gestartet sind. Das heißt, mit Sonnenschein bis zu 24 Grad sind durchaus drin. Später am Tag zum Nachmittag hin zieht es dann aber wieder zu und es gibt auch wieder einige Regenschauer.

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1: Hier die aktuellen Meldungen von den Straßen bei uns in der Region. Fahrt auf der A93 Regensburg in Richtung Weiden vorsichtig. Zwischen den Anschlussstellen Regensburg Nord und Regenstauf kommt es zu Behinderungen wegen einer Nachtbaustelle.

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1: Ich bin Moritz Einzel. Ein Jahr nach dem Start der schwarz-roten Regierung zieht Kanzleramtschef Frei eine positive Bilanz beim Thema Migration. Der Neuen Osnabrücker Zeitung hat der CDU-Politiker gesagt, wir hätten die Wende geschafft. Es kämen deutlich weniger Flüchtlinge ins Land und Straftäter würden sogar nach Syrien und Afghanistan abgeschoben. Frei betonte, eine Situation wie die Flüchtlingskrise 2015 dürfe sich nicht wiederholen. Diese Regierung zeige, dass sich was ändert, wenn man an den richtigen Stellschrauben dreht. Das US-Militär pausiert seinen Einsatz zur Sicherung der Straße von Hormuz. Das hat US-Präsident Trump bekannt gegeben. Demnach sollen erstmal keine Frachtschiffe mehr von den US-Streitkräften durch die vom Iran blockierte Meerenge geleitet werden. Während des Stopps soll geprüft werden, ob ein Abkommen zwischen Washington und Teheran abgeschlossen werden kann. Nach der Amokfahrt in der Leipziger Innenstadt haben gestern mehrere hundert Menschen in der Nikolaikirche der Opfer gedacht. Ein 33 Jahre alter Mann war am Montag mit dem Auto durch eine Fußgängerzone gerast. Zwei Menschen kamen ums Leben, viele weitere wurden verletzt. Der Fahrer wurde in eine Psychiatrie eingewiesen. Weltweit wird über Social-Media-Verbote für Kinder und Jugendliche diskutiert. Nur die, die es betrifft, kommen selten zu Wort. Jetzt hat das Kinderhilfswerk UNICEF Jugendliche dazu befragen lassen. Die Meinung der 14- bis 16-Jährigen ist recht einhellig. Statt Verboten fordern sie eher einen besseren Schutz auf digitalen Plattformen. Tanja Wagner berichtet.
2: Die Teenies sind sich der negativen Seiten von Social Media wie Mobbing, Dauerscrollen und Fake News durchaus bewusst. Auch ist der Großteil überzeugt, dass Jugendliche Wege finden werden, um gesetzliche Altersgrenzen zu umgehen, durch geteilte Geräte zum Beispiel. Helfen könnte ein digitaler Raum, der sicher und altersgerecht ist, durch bessere Inhaltsfilter und schnelle Löschroutinen.
1: Der FC Arsenal steht im Champions-League-Finale. Die Fußballer aus London haben das Halbfinal-Rückspiel gegen Atletico Madrid mit 1:0 gewonnen. Das Hinspiel war 1:1 ausgegangen. Im Königsklassen-Endspiel am 30. Mai in Budapest trifft Arsenal nun entweder auf den FC Bayern oder Paris Saint-Germain. Das zweite Halbfinal-Rückspiel wird heute Abend in München ausgetragen. Paris gewann das Hinspiel mit 5:4.
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3: Hier die aktuellen Meldungen von den Straßen bei uns in der Region. Fahrt auf der A93 Regensburg in Richtung Weiden vorsichtig. Zwischen den Anschlussstellen Regensburg Nord und Regenstauf kommt es zu Behinderungen wegen einer Nachtbaustelle.
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4: Der Mittwoch heute fängt auf jeden Fall mit Sonnenbrillenwetter an, denn die Sonne, die gibt sich ordentlich Mühe, um es richtig einzuheizen. Bis zu 24 Grad sind drin, aber auch immer mal wieder sind ein paar Wolken unterwegs. Die regnen sich dann im Laufe des Tages ab. Der Charivari-Wettertrend für Regensburg, Niederbayern und die Oberpfalz. Nachdem es am Mittwochabend, also heute, dann doch wieder ein bisschen regnerischer wird, hält sich das Wetter erstmal über den Donnerstag zum Wochenende hin. Wird es dann aber wieder schön.

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1: Hier die wichtigsten Meldungen von den Straßen bei uns in der Region. Fahrt auf der A3 Nürnberg in Richtung Passau, besonders vorsichtig. Zwischen Metten und Kreuz Deggendorf kommt es zu Verzögerungen durch Gegenstände auf der Fahrbahn. Auf der A93. Regensburg in Richtung Weiden. Hier kommt es zwischen den Anschlussstellen Regensburg Nord und Regenstauf zu Behinderungen wegen einer Nachtbaustelle auf der Fahrbahn.

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1: Ich bin Moritz Einzel. Guten Morgen. US-Präsident Trump will den Einsatz für eine sichere Durchfahrt von Schiffen durch die Straße von Hormuz für kurze Zeit aussetzen. Während des Stopps von Projekt Freiheit solle geprüft werden, ob ein Abkommen zwischen Washington und Teheran abgeschlossen und unterzeichnet werden könne. Das teilte Trump auf seiner Plattform Truth Social mit. Aus Washington berichtet Tina Eck.
2: Gerade noch hatten seine Verteidigungs- und Außenminister Projekt Freiheit gepusht und gepriesen, da macht Trump den Hahn zu. Er glaubt offenbar, dass ein Abkommen mit dem Iran in greifbarer Nähe ist und so lange liegt die Operation US-Hilfe bei der Passage von Frachtschiffen durch die Meerenge nach einem Tag wieder auf Eis. Die US-Blockade gegen iranische Schiffe aber soll bestehen bleiben.
1: Der Kampf gegen die Flammen am Saurüsselkopf in den Chiemgauer Alpen geht unvermindert weiter. Bei Dunkelheit mussten zwar die Helikopterflüge eingestellt werden, aber der Einsatz gegen den Waldbrand ging in der Nacht vom Boden aus weiter. Auf dem Berg bei Ruhpolding ist schätzungsweise eine dreistellige Hektarzahl vom Feuer betroffen. Der erste Finalist in der Champions League steht fest. Der FC Arsenal ist erstmals seit 20 Jahren ins größte Spiel des europäischen Vereinsfußballs eingezogen. Die Londoner gewannen das Halbfinal-Rückspiel gegen Atletico Madrid mit 1:0. Das Hinspiel war 1:1 ausgegangen. Im Endspiel trifft Arsenal nun entweder auf den FC Bayern oder Titelverteidiger Paris Saint-Germain. Das zweite Halbfinal-Rückspiel wird heute Abend in München ausgetragen.
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3: Um 5:02 einen schönen guten Morgen auf die Straßen. Es ist alles ruhig, nur eine Meldung aus dem Landkreis Schwandorf haben wir von der B22. Hier, wie die letzten Stunden auch schon, bitte aufpassen, im Bereich zwischen Niedermurach und Oberfichtach. In beiden Richtungen hier auf der B22 aufpassen. Hier läuft nach wie vor die Suche nach entlaufenen Rindern.
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3: Wenn ihr was entdeckt, sagt's gerne Bescheid. 08000 08007 ist die kostenlose Charivari-Verkehrshotline. Beim Charivari-Wetter haben wir heute einen relativ ruhigen Tag vor uns. 18 bis 23 Grad maximal heute, Sonne und Wolken. Gegen Abend ziehen wieder einzelne Schauer und Gewitter durch, die auch ein bisschen kräftiger werden können. Aktuell stehen wir dazu in Regensburg-Schwabe-Weiß bei 13 Grad, Kelheim am Goldberg bei 12 und in Steinberg, Landkreis Schwandorf, ebenfalls 12 Grad. Und der Charivari-Wettertrend sieht dann für morgen den kühlsten Tag der Woche, der Donnerstag. Mehr Wolken als Sonne, 15 bis 19 Grad und immer wieder Regenschauer und Gewitter morgen. Ab Freitag geht's dann aber schon wieder in die 20er rein.

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1: Jawohl, grüß euch. Ich bin wieder unter den Lebenden. Gestern musste ich eine kurze Pause einlegen, weil es mich mit dem Heuschnupfen komplett zerlegt hat. Sorry dafür. Heute geht's wieder halbwegs. Beziehungsweise ihr kennt's ja. Muss ja. Gehen wir rein in den Mittwochmorgen. Mit den Bangers gleich aus den 80ern. Jetzt brandneuer Song Leonie und Callum Scott Stay. 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

0: Guten Morgen in Regensburg, Niederbayern und der Oberpfalz. 5:10 haben wir es bei Charivari. Auf den Autodächern liegt noch so ein bisschen was vom erlösenden Regen aus der Nacht rum. Gehen wir rein in den Mittwoch mit mehr Hitze und mehr Vielfalt. Ganz neu, Tiffany Aris habe ich gleich dabei mit Vertigo. Richtig stabiler Song. Olivia Dean und die Man Without Hats.
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3: Bestimmt kennen Sie Altötting. Viele Menschen pilgern nun im Mai und am Pfingsten zu diesem oberbayerischen Wallfahrtsort. Entweder zu Fuß, mit dem Radl, dem Auto oder mit Bussen. Ziel der Wallfahrt ist die Gnadenkapelle mit der Altöttinger Mutter Gottes. Und bestimmt kennen Sie doch auch das Gnadenbild dort. Vielleicht haben Sie sich schon einmal gefragt, warum ist diese Madonna eigentlich schwarz? Da gibt es viele Erklärungen. Die von meinem Opa ist mir noch im Ohr. Die ist vom vielen Kerzenrusch schwarz geworden. Eine andere Erklärung habe ich vor einiger Zeit entdeckt. Sie stammt von einem alten Pfarrer. Er meinte, Maria hat die Sorgen der Pilgerinnen und Pilger angenommen. Die Farbe, die wir mit Krankheiten, Problemen und Trauer verbinden, die ist nämlich nicht strahlend hell, sondern eher dunkel, schwarz. Die Sorgen der Menschen haben also die liebe Frau von Altötting schwarz gefärbt. Hinter dieser Erklärung steckt für mich eine schöne Botschaft. Wenn ich nur noch schwarz sehe, wenn es mir total dreckig geht, dann kann ich Maria als einer guten Freundin meine Sorgen erzählen. Sie hört zu, sie versteht. Probieren Sie es doch mal aus. In Altötting oder auch bei Ihnen zu Hause. Ihr Pfarrer Franz Pfeffer aus Kelheim.
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Guten Morgen miteinander. 20 Minuten nach 5 haben wir es mittlerweile. Der Start in den Mittwoch bei Charivari. An dem wir festhalten müssen, definitiv, dass die Niedermuracher Rinder im Kreis Schwandorf locker bei jedem Versteckspiel mithalten könnten. Hey, rund 60 Rinder sind da von der Weide ausgebüxt. Seit gestern Morgen wird gesucht, auch mit Drohnen zum Beispiel als Hilfe, weil vor allem die Jungrinder sich anscheinend sehr, sehr gut versteckt haben. Und deswegen gilt aktuell auch noch die offizielle Polizeiwarnung auf der B22, Landkreis Schwandorf, zwischen Niedermurach und Oberfichtach. So in diesem Bereich beidseitig bitte aufpassen. Hier läuft auf jeden Fall noch die Suche nach den Rindern. Und es ist natürlich nicht ausgeschlossen, dass sie da irgendwie auf die Bundesstraße drauf marschieren. Also bitte etwas vorausschauend fahren in diesem Bereich, sagt die Polizei. Gehen wir weiter in den Mittwoch mit mehr Hits und mehr Vielfalt. Coldplay gleich und One Republic machen jetzt weiter bei Charivari.

0: Impossible. James Arthur war das bei Charivari. Auf den Kopf. 5:30 haben wir es damit am Mittwoch. Und so schunkeln wir weiter in den Sonnenaufgang. Alle Farben Baby Goodbye haben wir gleich nach 5 noch mit dabei. The Sign Ace of Base werden wir aus den 90ern noch hören. Und viele mehr Hits und mehr Vielfalt. Gleich nach 5 bei Charivari.
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7: Ich bin Moritz Einzel, guten Morgen. US-Präsident Trump will den Einsatz für eine sichere Durchfahrt von Schiffen durch die Straße von Hormuz für kurze Zeit aussetzen. Während des Stopps von Projekt Freiheit solle geprüft werden, ob ein Abkommen zwischen Washington und Teheran abgeschlossen und unterzeichnet werden könne. Das teilte Trump auf seiner Plattform Truth Social mit. Aus Washington berichtet Tina Eck.

0: Frachtschiffen durch die Meerenge nach einem Tag wieder auf Eis. Die US-Blockade gegen iranische Schiffe aber soll bestehen bleiben.
1: Der Kampf gegen die Flammen am Saurüsselkopf in den Chiemgauer Alpen geht unvermindert weiter. Bei Dunkelheit mussten zwar die Helikopterflüge eingestellt werden, aber der Einsatz gegen den Waldbrand ging in der Nacht vom Boden aus weiter. Auf dem Berg bei Ruhpolding ist schätzungsweise eine dreistellige Hektarzahl vom Feuer betroffen.
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3: Um 5.32 Uhr bitte weiter aufpassen im Landkreis Cham auf der B22. Im Bereich Oberfichtach, Niedermurach in beiden Richtungen aufpassen. Hier sind noch Rinder unterwegs. Die Suche läuft, aber nach wie vor kann nicht ausgeschlossen werden, dass da das ein oder andere Rind auch auf die B22 drauf tapselt. Deswegen ein bisschen Vorsicht, ansonsten läuft's.
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3: Wenn ihr was entdeckt, gerne Bescheid geben. 08000 08007, die kostenlose Charivari-Verkehrshotline. So, heute geht's ein bisschen angefeuchtelt von den kleineren Regenschauern in Regensburg, Niederbayern und der Oberpfalz in den Mittwoch bei aktuell 11 Grad am Audimax in Regensburg, 10 Grad sind's in Schwandorf am Weinberg und 10 ebenfalls gemessen in Hohenfels, Landkreis Neumarkt. Heute über den Tag erwarten wir da aber nicht viel. Sonne und Wolken sind angesagt bei 18 bis 23 Grad. Erst am späteren Nachmittag werden dann wieder einzelne Schauer und Gewitter bei uns durchziehen. Und der Charivari-Wettertrend sieht dann für morgen den kühlsten Tag der Woche, 15 bis 19 Grad morgen, mehr Wolken als Sonne und immer wieder einzelne Schauer und Gewitter. Ab Freitag geht's dann aber schon wieder in die 20er rein.
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3: Der Lutz hier, schönen guten Morgen miteinander.
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0: einen guten Morgen miteinander. 20 Minuten vor 6 haben wir es ganz genau. Der Start in den Mittwoch bei Charivari, an dem es dann in den Fußballkneipen in Regensburg, Niederbayern und der Oberpfalz heute zugehen wird, wie auf der A93 vorm Pfaffenstander Tunnel zur Rushhour. Die Bayern spielen das Rückspiel im Champions-League-Halbfinale gegen Paris, übertragen zum Beispiel auch in der Augustinerwirtschaft in Regensburg zum Beispiel, beim Alex Hoffmann.
1: Guten Morgen.
0: Servus, Alex. Bei euch ist heute dann schon fast WM-Stimmung quasi.
1: Kann man auf jeden Fall so sagen. Also Bayern-Spiele, K.O.-Spiele sind ja wirklich zu vergleichen, auch mit WM-Stimmung. Und das war einfach auch beim Realspiel schon und jetzt beim PSG-Hinspiel genauso nochmal. Ja. Mädels, Jungs, einfach alle auch in Bayern-Trikots, wie es dann auch in Nationaltrikots kommen, auch wirklich Stimmung, Gesänge, alles dabei.
0: Sensationell. Und ihr könnt es auch gerne noch kurzfristig heute Abend zum Bayern-Spiel probieren, in der Augustinerwirtschaft zum Beispiel. Der Alex reserviert da mit Absicht nicht den kompletten Laden aus. Aber, also, Wink mit dem Zaun. Ich würde jetzt nicht davon ausgehen, dass ich noch einen Platz kriege, wenn ich um 5 Minuten vor Anpfiff komme. 5:41 haben wir es damit. Alle Farben wartet bei Charivari. Ab dafür. Baby,

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1: Guten Morgen.
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1: Um 10 Minuten vor 6 bei Charivari sitzt man teilweise alleine, ganz gemütlich in der Küche und trinken das erste Kaffeechai des Tages. Es ist noch die Ruhe vor dem Sturm mit einem wunderschönen Sonnenaufgang, der zu sehen ist in Regensburg, Niederbayern und der Oberpfalz. Und dazu gibt's jetzt bei uns mehr Hits und mehr Vielfalt. Frankie Goes to Hollywood. Relax.

0: Morgen, morgen um 5.58 Uhr bei Charivari, der Mittwoch. Mit mehr Hits und mehr Vielfalt. David Guetta habe ich hergerichtet, Gone, Gone, Gone. Roxette obendrauf. The Look werden wir gleich hören. Das ist der Start in den Mittwoch in Regensburg, Niederbayern und der Oberpfalz. Schön, dass ihr dabei seid mit mehr Hits und mehr Vielfalt. Nach 6.
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0: Guten Morgen zusammen. Der Start in den Mittwoch bei Charivari mit den Nachrichten jetzt.
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11: Ich bin Christian Augustin. Guten Morgen. US-Präsident Donald Trump will den Einsatz für eine sichere Durchfahrt von Schiffen durch die Straße von Hormuz für kurze Zeit aussetzen. Er möchte prüfen lassen, ob ein Abkommen zwischen Washington und Teheran zustande kommt. Er glaubt, dass es in greifbarer Nähe ist, schrieb Trump auf Social Media. Solange liegt die Hilfe bei der Passage von Frachtschiffen durch die Meerenge nach einem Tag wieder auf Eis. Die US-Blockade gegen iranische Schiffe soll dagegen bestehen bleiben. Die schwarz-rote Koalition ist seit einem Jahr im Amt. Bundeskanzler Friedrich Merz bekräftigte aus diesem Anlass, dass er am Bündnis mit der SPD festhalten will. Auf dem Wirtschaftstag 2026 schloss er sowohl Neuwahlen als auch eine Minderheitsregierung aus. Der erste Finalist in der Champions League steht fest. Der FC Arsenal zog erstmals seit 20 Jahren ins größte Spiel des europäischen Vereinsfußballs ein. Die Londoner gewannen das Halbfinalrückspiel gegen Atletico Madrid mit 1:0. Das Hinspiel war 1:1 ausgegangen. Im Endspiel trifft Arsenal nun entweder auf den FC Bayern oder Titelverteidiger Paris Saint-Germain. Das zweite Halbfinalrückspiel ist heute Abend in München.
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12: Tiere können Kindern wunderbar helfen, gesund zu werden. Und genau das passiert ab jetzt hier in Zeitlarn im nördlichen Landkreis Regensburg. Dort nimmt jetzt Theo seinen Betrieb auf, das Zentrum für tiergestützte Therapien Ostbayern. Der VKM Regensburg Verein für Körper- und Mehrfachbehinderte Menschen stemmt Theo ehrenamtlich, finanziert durch Spenden und Fördergelder. Ein Jahr nach Baubeginn des 4,5-Millionen-Euro-Projekts startet heute der Therapiebetrieb auf Pferden. Die haben sich hier übrigens schon super eingelebt. Anja Stubber, Charivari in Zeitplan.
13: Ist es nur Vergesslichkeit im Alter oder Demenz? Der Demenz-Screening-Tag heute im Landratsamt Regensburg soll Betroffenen und deren Angehörigen hier Klarheit geben. Laut Bayerischem Gesundheitsministerium leben im Freistaat aktuell etwa 270.000 Menschen mit Demenz. Rund 70% davon sind Frauen. Beim Demenz-Screening-Tag in Regensburg kann heute die Gedächtnisleistung und Orientierung kostenlos getestet werden. Bitte aber anmelden beim Landratsamt. Die Kapfinger Charivari in Regensburg.
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0: Um gleich 6:03 bitte weiter aufpassen. Im Landkreis Cham die B22. Im Abschnitt zwischen Niedermurach und Oberfichtach hier in beiden Richtungen aufpassen. Nach wie vor ist hier die Suche nach entlaufenen Rindern am Laufen. Es kann nicht ausgeschlossen werden, dass da das ein oder andere Rinde auf die Fahrbahn tapselt. Deswegen hier auf der B22 bitte vorsichtig.
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0: Wenn ihr was entdeckt, sagt's gerne Bescheid bei uns. 08000 08007 ist die kostenlose Charivari-Verkehrshotline.
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0: Wir haben auch heute wieder einen relativ ruhigen Tag vor uns, zeigt das Charivari-Wetter. 18 bis 23 Grad maximal, Sonne und Wolken heute. Gegen Abend ziehen wieder einzelne Schauer und Gewitter durch, die auch ein bisschen kräftiger teilweise werden können. Aktuell stehen wir in Regensburg an der Donau-Arena bei 11 Grad. Hagelstadt das gleiche, 11 und auch in Pfaffenhofen 11 Grad gemessen. Und der Charivari-Wettertrend, da schauen wir auch noch drauf, sieht dann für morgen den kühlsten Tag der Woche, der Donnerstag. Mehr Wolken als Sonne, 15 bis 19 Grad dazu und immer wieder Regenschauer und Gewitter. Ab Freitag geht's dann aber schon wieder in die 20er rein.
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1: Jawohl, und ich habe jetzt ein bisschen Bass von Freim bis nach Gras, der uns den letzten Schlaf ein bisschen aus den Augen raustreibt. Die Beats von David Guetta zusammen mit Teddy Swims und Tones and I. Gone, gone, gone. So starten wir rein in diese halbe Stunde. Mehr Hits und mehr Vielfalt um kurz nach sechs. Danach habe ich Roxette rausgesucht. Und damit viel Spaß mit Charivari. 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

0: She's got the look. Roxette ist das. Um gleich 6:12 bei Charivari. Einen guten Morgen in Regensburg, Niederbahn und der Oberpfalz. Da wollen wir mal ganz kurz in ganz andere Sphären abdriften. Wir haben eine neue Liste der reichsten Menschen auf der Welt bekommen. Absolute Gaga-Zahlen. Und die haben zum ersten Mal eine große Gemeinsamkeit.
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0: Die USA sind nicht nur das Land der unbegrenzten Möglichkeiten, sondern auch der unbegrenzten Kontostände. Eine neue Aufstellung zeigt die 10 reichsten Menschen der Welt. Sind alles Männer und alles Amerikaner. Vorneweg Elon Musk mit 676 Milliarden Euro. Das ist einfach komplett Gaga. Mehr als doppelt so viel wie Larry Page auf Platz 2. Und der Jeff Bezos ist mittlerweile nur noch Vierter. Vielleicht will der Jeff auch deswegen sein bestes Stück loswerden. Seine Luxus 500 Millionen Dollar Yacht Kourou steht anscheinend zum Verkauf. Wohl auch, weil sie für viele Häfen und Brücken einfach zu groß ist. Das sind Probleme, ey. Kurios ist, dass alleine das Begleitschiff der Kourou 75 Mille kostet und einen eigenen Hubschrauberlandeplatz hat. Das Begleitschiff, ja. Und zum Schluss noch der Blick zu Bushidos Therapiestunden. Er war ja zwischenzeitlich von seiner Frau Anna-Maria getrennt. Und wer hat ihm durch diese schwere Zeit geholfen? Es waren nicht die üblichen Freunde wie Johnny Walker oder Jim Beam. Es war Sängerin Sarah Connor, die ja natürlich auch Bushidos Schwägerin ist. Und die hatte wahrscheinlich auch einfach keinen Bock, dass die Anna-Maria mit 8 Kindern während der Trennung zu ihr zieht.
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Grüßt euch, Mittwochmorgen um 20 Minuten nach 6 jetzt. Wollen wir ganz kurz beim neuen Regensburger Oberbürgermeister Thomas Burger ganz genau mitzählen? Eins, zwei, drei waren's. Drei Schläge hat er gebraucht bei der offiziellen Duld-Bier-Probe gestern, als er das Fassel Kneitinger angezapft hat. Bast ist quasi die Generalprobe geglückt für das große Anzapfen dann halt am Donnerstag in einer Woche für die Ringsburger Duld. Nicht, dass da irgendwie 6, 7 Schläge gebraucht werden fürs erste Mal. Nein, das kriegen wir schon hin, Leute. Mike Oldfield kommt bei Charivari um 20 nach 6.

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1: Michael Schulte trägt uns in diesen Mittwochmorgen um 6.27 Uhr bei Charivari. Mehr Hits und mehr Vielfalt für den Start in diesen Morgen. Habe ich rausgesucht. Von Alex Warren jetzt gleich nach halb bei uns. Taking me out of the ordinary. Ordinary werden wir hören. Dazu aus den 90ern. J-Lo, ihre größte Zeit. If you had my love. Und viele mehr Hits und mehr Vielfalt. Gleich nach halb bei uns.
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1: Guten Morgen zusammen. 6:30 haben wir es ganz genau bei Charivari. Der Start in Mittwoch, an dem wir heute sehen, dass die Hymnenpflicht an bayerischen Schulen kommen wird. Aber erst ab dem kommenden Schuljahr. Wie diese Pflicht genau aussehen wird, das hören wir um 7 Uhr aus. Ausführlich in den Nachrichten. Jetzt um 6:30 schauen wir erstmal auf unsere Lokalreporter.
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12: Bei der Suche nach dem Traumjob fürs Leben gibt es bei der zentralen Berufsinformationsmesse heute in Regensburg viel Orientierung und Perspektiven. Auf der größten Ausbildungsmesse der Region in der Donauarena präsentieren über 120 Aussteller ihre Ausbildungs- und Karriereangebote von Handwerk über Informatik, Verwaltung und Handel bis zu Pädagogik, Gesundheit und Dienstleistungen. Veranstaltet wird die Messe vom Stadtmarketing Regensburg und der Agentur für Arbeit. Anja Stubber, Charivari in Regensburg.
13: Schon wieder haben Telefonbetrüger hier in Regensburg Erfolg gehabt. Diesmal wurde ein Senior aus Königswiesen von Unbekannten abgezockt. Dem über 80-Jährigen hat eine falsche Polizistin vor kurzem am Telefon vorgelogen, dass seine Tochter nach einem Unfall Geld für eine Kaution braucht, sonst muss sie sofort in Haft. Weil der Senior nicht genug Bargeld daheim hatte, gab er wenig später einer wildfremden Frau seltene Münzen im Wert von einigen tausend Euro. Die Kripo ermittelt in dem Fall. Michael Hegele, Charivari in Regensburg.
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1: Um 6.31 Uhr bitte aufpassen, wenn ihr auf der B15 neu unterwegs seid, fahrt Richtung Landshut. Hier zwischen dem Anschluss der A93 bei Saalhaupt und Schierling Nord liegt ein totes Tier auf der Fahrbahn. Das war's aber schon.
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1: Sagt gerne Bescheid, wenn ihr was entdeckt heute Morgen. 08000 ist die kostenlose Charivari-Verkehrshotline.
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1: So, der wunderbare Sonnenaufgang kündigt es gerade schon an im Charivari-Wetter. Der Regen macht Pause und ein richtig sonniger Mittwoch wartet heute auf uns mit aktuell 11 Grad am Dachauplatz in Regensburg. Die 10 steht in Schwandorf am Rathaus, ebenfalls 10 Grad Dietfurt, Landkreis Neumark gemessen. Sonne und Wolken dann heute bei 18 bis 23 Grad am Mittwoch. Erst am späteren Nachmittag werden wieder 1

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1: Der Lutz hier, grüß euch. Um 6.33 Uhr gleich. Bin wieder genesen nach meinem kleinen Allergieschock, den ich am Montagabend hatte. Aber das hat mich so dermaßen zerfetzt mit dem ganzen Zeug, was rumliegt. Deswegen musste ich morgen erstmal kurz Pause machen. Sorry dafür, aber jetzt sind wir wieder einigermaßen geheilt am Start und gehen mit mehr Hits und mehr Vielfalt in den Mittwoch. J-Lo gleich, Alex Warren jetzt.
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0: 20 Minuten vor 7 haben wir es. Der Start in den Mittwoch bei Charivari. Schön, dass ihr dabei seid. Und dickes Charivari, danke noch an den Jonas. Gerade eine WhatsApp geschrieben. Landkreis Schwandorf, Blitzer in Dieterskirchen. Ortseingang aus Neuenburg kommend. Und dann haben wir heute Morgen tatsächlich noch keinen Stau auf der B16 vor dem Lappersdorfer Kreisel. Bayern-Trainer Vincent Kompany, was sagen wir dazu?
1: Gemeinsam wollen wir dieses Moment einfach unvergesslich machen.
0: Absolut, da freuen wir uns drüber. Kann aber auch sein, dass der Kompany das über das Bayern-Spiel heute Abend gesagt hat. Das Rückspiel im Champions-League-Halbfinale gegen Paris, da gehen tatsächlich in einer neuen Umfrage die Hälfte der Deutschen davon aus, dass die Bayern dieses Spiel zu Hause heute gegen Paris, genauso wie auch das Finale gegen Arsenal London gewinnen werden, sagen die Hälfte der Deutschen. Unterschreibe ich aber auch tatsächlich persönlich als Dortmunder. Also, wenn die Bayern schon in Deutschland alles gewinnen, dann bitte auch gleich das Triple. 6:41 Uhr haben wir es bei Charivari. 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

Guten Morgen zusammen. 6.48 Uhr haben wir es bei Charivari. Der Start in den Mittwoch, an dem es ganz kurios ist zu sehen, wenn wir uns das Wetter für ganz Deutschland anschauen. Wenn einer heute aus Regensburg nach Hamburg fährt mit dem Auto, dann kriegt er einen Tennisarm vom Klimaanlageverstellen. Wirklich. Bei uns wieder super warm. 23 Grad heute in der Spitze in Regensburg, Niederbayern und der Oberpfalz. Und dann sehen wir eine sogenannte Luftmassengrenze. Das ist ein Streifen von der Eifel bis nach Mecklenburg. Da geht es dann nicht über 10 Grad rüber in dieser Luftmassengrenze. Und die Hamburger dann wieder ganz oben dürfen sich über 15 Grad und Regen freuen. Also erst wird einem heiß hier, dann kriegt man die kalte Schulter, am Ende wird's feucht. Das ist wie eine Folge Bachelor heute mit dem Wetter bei uns in Deutschland. Late Back kommt jetzt bei Charivari. Hier ist der Bakerman um 10.

0: Adios und grüßt euch um 7:05 bei Charivari. Der Start in den Mittwoch mit einem dicken Danke an die Veronika. Gerade einen Blitzer gemeldet aus Neumarkt, die Pelchenhofener Straße. Hier Höhe Heiligkreuzkirche steht einer. Danke dir. Baby, don't worry, you are my only, you won't be alone. Und so geht's weiter. Vollspeed rein in den Mittwoch. Leonie, Don't Worry hören wir gleich. Ihre aktuelle Single. Dazu die legendären 90er mit Lenny Kravitz, Fly Away wird kommen. Yeah, yeah. Und viele mehr Hits und mehr Vielfalt, gleich nach 7 bei Charivari.
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0: Einen schönen guten Morgen. Der Start in den Mittwoch bei uns mit den Nachrichten jetzt.
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0: Ich bin
7: bin Christian Augustin. Schönen guten Morgen. Die Schwarz-Rote Koalition ist heute genau ein Jahr im Amt. Trotz einiger Streitigkeiten zwischen Union und SPD sieht Kanzler Friedrich Merz keine Alternative zu der Zusammenarbeit. Auf dem Wirtschaftstag 2026 sagte er, dass niemand von Neuwahlen träumen soll. Das würde Deutschland in der Krise wochenlang handlungsunfähig machen. Auch eine Minderheitsregierung ist für den Bundeskanzler keine Option. Das US-Militär pausiert den Einsatz zur Sicherung der Straße von Hormuz. Das gab US-Präsident Donald Trump bekannt. So sollen erstmal keine Frachtschiffe mehr von den US-Streitkräften durch die vom Iran blockierte Meerenge geleitet werden. Während des Stopps möchte man prüfen, ob ein Abkommen zwischen Washington und Teheran möglich ist. Der erste Finalist in der Fußball-Champions League steht fest. Der FC Arsenal besiegte im Halbfinalrückspiel Atletico Madrid mit 1:0, nachdem das Hinspiel 1:1 ausgegangen war. Es ist der erste Champions League-Finaleinzug für Arsenal seit 20 Jahren. Dort treffen die Londoner entweder auf den FC Bayern oder Titelverteidiger Paris Saint-Germain. Die entscheidende Partie ist heute Abend in München.
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18: Tiere können Kindern wunderbar helfen, gesund zu werden. Und genau das passiert ab jetzt hier in Zeitlarn im nördlichen Landkreis Regensburg. Dort nimmt jetzt Theo seinen Betrieb auf, das Zentrum für tiergestützte Therapien Ostbayern. Der VKM Regensburg Verein für Körper- und Mehrfachbehinderte Menschen stemmt Theo ehrenamtlich, finanziert durch Spenden und Fördergelder. Ein Jahr nach Baubeginn des 4,5 Millionen Euro Projekt startet heute der Therapiebetrieb auf Pferden. Die haben sich hier übrigens schon super eingelebt. Anja Stubber, Charivari in Zeitlang.
19: Ist es nur Vergesslichkeit im Alter oder Demenz? Der Demenz-Screening-Tag heute im Landratsamt Regensburg soll Betroffenen und deren Angehörigen hier Klarheit geben. Laut Bayerischem Gesundheitsministerium leben im Freistaat aktuell etwa 270.000 Menschen mit Demenz. Rund 70% davon sind Frauen. Beim Demenz-Screening-Tag in Regensburg kann heute die Gedächtnisleistung und Orientierung kostenlos getestet werden. Bitte aber anmelden beim Landratsamt. Diet Kapfinger, Charivari in Regensburg.
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0: Kleiner Stau baut sich um 7:03 mal wieder auf der B15 im Regensburger Süden, Köfering nach Obertraubling. Das sind knapp 5 Minuten plus und ansonsten läuft's gut.
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0: Im Landkreis Schwandorf, Dieterskirchen, steht einer, Ortseingang aus Neuenburg kommend. Und in Neumarkt, danke nochmal an die Verena für die WhatsApp, Pelchenhofener Straße, Höhe Heiligkreuzkirche. Wenn ihr noch was entdeckt, dann sagt's gerne Bescheid. 08000 08007, die kostenlose Charivari-Verkehrshotline.
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0: Wir haben auch heute wieder einen relativ ruhigen Tag vor uns, zeigt das Charivari-Wetter. 18 bis 23 Grad maximal, Sonne und Wolken heute. Gegen Abend ziehen wieder einzelne Schauer und Gewitter durch, die auch ein bisschen kräftiger teilweise werden können. Aktuell stehen wir in Regensburg an der Donau-Arena bei 11 Grad. Hagelstadt das gleiche, 11 und auch in Pfaffenhofen 11 Grad gemessen. Und der Charivari-Wettertrend, da schauen wir auch noch drauf, sieht dann für morgen den kühlsten Tag der Woche, der Donnerstag. Mehr Wolken als Sonne, 15 bis 19 Grad dazu und immer wieder Regenschauer und Gewitter. Ab Freitag geht's dann aber schon wieder in die 20er rein.
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1: Jawohl, backen wir's auf. Von Riedenburg bis Donaustauf. Mit einem Brett aus den 90ern. Lenny Kravitz, Fly Away werden wir gleich hören. Und Leonie macht jetzt auf. Mehr Hits und mehr Vielfalt für den Mittwochmorgen.

Jawollo, 11:11 haben wir es bei Charivari. Schön, dass ihr dabei seid. Der Start in den Mittwoch mit einer Gefahrenmeldung gerade reingekommen von der A3 Passau-Regensburg hier zwischen Straubing und Kirchroth. Entschuldigung, aufpassen, ein kaputtes Auto an der Seite. Ja, und habt ihr eigentlich diesen Riesenjubel gestern Abend auch gehört? Also die Landwirte in Regensburg, Niederbayern und der Oberpfalz unter anderem, endlich wenigstens ein bisschen Regen ist runtergekommen. Ich persönlich habe auch gejubelt, zusammen mit den ganzen Heuschnupflern, dass die Luft wenigstens ein bisschen gewaschen wird. Unser Rasen im Garten hat auch ganz glücklich geschaut, bilde ich mir ein. Und so ist das eigentlich eine ganz stabile Aufteilung. Auch heute dann wieder, über Tag sieht's trocken und sonnig aus und am Abend sind dann Schauer und Gewitter angekündigt. Also Gummistiefel. Für den Kindergarten, liebe Mamas und Papas, das braucht's heute definitiv nicht. Ed Sheeran macht weiter bei Charivari.

Jawollo, guten Morgen. 7.21 Uhr haben wir es ganz genau an diesem wunderbaren Start in den Mittwoch bei Charivari. Wir sind alle wach, gehe ich schwer davon aus, machen uns ready für die Arbeit in Regensburg, Niederbayern und der Oberpfalz, wenn wir nicht sowieso schon unterwegs sind. Aber hey, in 2,5 Wochen, nicht vergessen, sind schon wieder Pfingstferien. Werdet ihr da auch so früh aufstehen? 6 Uhr, wie wär's? Das ist sensationell gaga, pass mal auf. Habe ich gerade gesehen, ein Urlauber hat jetzt in Hannover erfolgreich einen Teil seines Reisepreises eingeklagt, weil bei ihm im Hotel die ganzen Spießer deutschen Allmanns schon um 6 Uhr aufgestanden sind und schnell ihre Handtücher auf die Liegen geschmissen haben am Pool und dann für ihn keine Liege am Pool mehr frei war. Das ist großartig. Hat er erfolgreich geklagt und hat 600 Euro von seinem Reisepreis wieder rausgekommen. Aber wenn wir uns mal ehrlich sind, ein echter deutscher Urlauber hätte nicht geklagt. Er wäre einfach um 5 Uhr aufgestanden und hätte selber seine Liege reserviert. Lost Frequencies kommt bei Charivari.

0: Boss Hass mit den Common Linnets. Jolene war das bei Charivari. 7.28 Uhr haben wir es, der Mittwochmorgen. Bock mal's auf. Taylor Swift, The Fate of Ophelia, habe ich rausgesucht, wird gleich nach halb laufen. Zusammen mit der Queen of Pop, Madonna aus den 80ern, willkommen mit Material Girl. Das sind mehr Hits und mehr Vielfalt bei Charivari. Gleich nach halb.
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0: Guten Morgen zusammen. 7:30 haben wir es ganz genau bei Charivari. Mittwochmorgen. Und da haben wir natürlich auch die Lage am Saurüsselkopf in den Chiemgauer Alpen für euch im Blick. Da brennt immer noch der Wald unter dem Gipfel. Seit Sonntag ja schon. Auch heute fliegen da wieder Hubschrauber. Hören wir ausführlich in den Nachrichten um 8 bei uns. Jetzt um 9:30 die Lokalreporter bei uns.
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11: Bei der Suche nach dem Traumjob fürs Leben gibt es bei der zentralen Berufsinformationsmesse heute in Regensburg viel Orientierung und Perspektiven. Auf der größten Ausbildungsmesse der Region in der Donauarena präsentieren über 120 Aussteller ihre Ausbildungs- und Karriereangebote von Handwerk über Informatik, Verwaltung und Handel bis zu Pädagogik, Gesundheit und Dienstleistungen. Veranstaltet wird die Messe vom Stadtmarketing Regensburg und der Agentur für Arbeit. Anja Stubber, Charivari in Regensburg.
12: Schon wieder haben Telefonbetrüger hier in Regensburg Erfolg gehabt. Diesmal wurde ein Senior aus Königswiesen von Unbekannten abgezockt. Dem über 80-Jährigen hat eine falsche Polizistin vor kurzem am Telefon vorgelogen, dass seine Tochter nach einem Unfall Geld für eine Kaution braucht, sonst muss sie sofort in Haft. Weil der Senior nicht genug Bargeld daheim hatte, gab er wenig später einer wildfremden Frau seltene Münzen im Wert von einigen tausend Euro. Die Kripo ermittelt in dem Fall. Michael Hegele, Charivari in Regensburg.
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0: Um 7.32 Uhr schauen wir zuerst auf die A3 Passau nach Regensburg. Achtung, hier zwischen Straubing und Kirchroth steht ein kaputtes Auto an der Seite. Ansonsten haben wir kleinere Morgenstaus, die sind zum Beispiel im Regensburger Norden. Hier haben wir auf der B16 aus Nittenau kommend vor dem Lappersdorfer Kreisel haben wir 5 Minuten plus, genauso wie auf der Pilsenallee auch einwärts. Im Regensburger Süden die obligatorischen 5 Minuten plus von Köfering nach Obertraubling. Und das war's aber auch schon. Gute Fahrt euch.
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0: Wen haben wir hier bei uns? Guten Morgen.
14: Der Adele, ich wollte einen Blitzer melden. Odessa-Ring Richtung Regensburg, einen Start.
0: Super, und der steht da wie immer, Höhe ehemals Conti, jetzt Aumovio.
14: Genau.
0: Super, Adele, Herz.

0: auch Bescheid. 08000 08007 ist die kostenlose Charivari-Verkehrshotline.
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0: Das Charivari-Wetter sieht auf jeden Fall, dass der Regen der Nacht und vom Abend vor allem ein bisschen Ruhe in die Pollenlage reingebracht hat. Wir gehen in den Mittwoch jetzt halt bei 11 Grad an den Donautreppen Schwabe-Weiß, gemessen in Regensburg, 11 auch in Schönsee, Landkreis Schwandorf, 12 Grad sind es in Duggendorf, Landkreis Regensburg. Und dann ist heute Sonne und Wolken angesagt über den Mittwoch bei uns, 18 bis 23 Grad, erst am späteren Nachmittag wieder einzelne Schauer und Gewitter werden durchziehen. Und der Charivari-Wettertrend für Regensburg, Niederbayern und die Oberpfalz sieht dann für morgen den kühlsten Tag der Woche, 15 bis 19 Grad, nur in Anführungsstrichen, mehr Wolken als Sonne, immer wieder einzelne Schauer dabei. Ab Freitag geht es dann aber schon wieder in die 20 Grad rein.
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1: Der Lutz hier, grüß euch. Und ich merke es immer wieder, jetzt auch um 7.34 Uhr, ich klinge noch etwas nasal. Bitte das zu entschuldigen, aber das sind immer noch die Nachwirkungen so eines kleinen Allergieschocks, der mich mit den ganzen Gräsern und Pollen gestern komplett aus den Schuhen gekübelt hat. Jetzt geht's wieder einigermaßen. Muss ja, sagt man bei uns immer, ne? Taylor Swift macht weiter dazu, jetzt am Mittwochmorgen mit The Fate of Ophelia.

0: Morgen, 7.43 Uhr, haben wir jetzt gleich bei Charivari Mittwochmorgen. Und dann wird es in den Fußballkneipen in Regensburg, Niederbayern und der Oberpfalz heute zugehen, wie auf der A93 vom Pfaffensteiner Tunnel zur Rushhour. Die Bayern spielen das Rückspiel im Champions League Halbfinale gegen Paris, übertragen auch unter anderem in der Augustinerwirtschaft in Regensburg beim Alex Hoffmann.
1: Guten Morgen.
0: Servus, du Alex, bei euch ist das heute schon fast wie WM-Stimmung, oder?
1: Kann man auf jeden Fall so sagen. Also Bayern-Spiele, K.O.-Spiele sind ja wirklich zu vergleichen, auch mit WM-Stimmung. Und das war einfach auch beim Realspiel schon und jetzt beim PSG-Hinspiel genauso nochmal. Ja. Mädels, Jungs, einfach alle auch in Bayern-Trikots, wie es dann auch in Nationaltrikots kommen, auch wirklich Stimmung, Gesänge, alles dabei.
0: Sensationell. Und ich könnte es bei euch heute Abend theoretisch auch ohne Reservierung noch versuchen, kurzfristig.
1: Das ist richtig. Wir reservieren immer nur ungefähr 80% maximal und den Rest lassen wir für Laufkundschaft frei. Das ist uns auch wichtig, dass da einfach jemand, der mal ein bisschen spontaner vorbeischauen will, auch noch eine Chance hat.
0: Perfekt. Nur rechtzeitig da sein, glaube ich, wäre nicht schlecht. Also ich würde jetzt nicht davon ausgehen, dass ich noch einen Platz bekomme, wenn ich 5 Minuten vor Anpfiff komme. Bock mal's auf in den Mittwoch. Mit Ray Dalton jetzt als nächstes bei uns. Charlie.

10 Minuten vor 8 haben wir es bei Charivari, der Mittwochmorgen. Euch eine gute Fahrt auf jeden Fall durch diesen leicht angefeuchtelten Morgen in Regensburg, Niederbayern und der Oberpfalz. Die längsten Staus aktuell im Regensburger Norden. B16 aus Nittenau kommen 10 Minuten plus vom Lappersdorfer Kreisel und im Süden 10 Minuten plus auch der B15 von Köfering nach Obertraubling. Viel Geduld mit Pink jetzt.

0: Guten Morgen. 7.56 Uhr haben wir es an diesem wundervollen Mittwochmorgen bei Charivari. Dazu werden wir gleich Miles Smith hören, klimpert uns in den Mittwoch mit Nice to Meet You. Die 2000er werden kommen mit Kylie Minogue, Can't Get You Out of My Head. Die 80er mit John Farnham haben wir dabei. Mehr Hits und mehr Vielfalt nach 8 bei uns.
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0: Einen schönen guten Morgen am Mittwoch. Die Nachrichten kommen.
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19: Ich bin Christian Augustin. Guten Morgen. Mehr Schutz statt komplett abschalten. Über ein Social-Media-Verbot für Kinder und Jugendliche wird bei uns immer wieder diskutiert. Eine Umfrage von UNICEF ergab jetzt, dass sich viele 14- bis 16-Jährigen eher einen besseren Schutz auf digitalen Plattformen wünschen. Die Teenies sind sich der negativen Seiten wie Mobbing, Dauerscrollen und Fake News durchaus bewusst. Helfen könnte ein digitaler Raum, der mit Hilfe von Filtern und Löschroutinen sicher und altersgerecht ist. Als positiv empfinden die Befragten vor allem die Möglichkeit, über soziale Medien mit ihren Freunden in Kontakt zu bleiben. Die Bundesregierung will den Umstieg auf erneuerbare Energien beim Heizen lockern. In einem Entwurf zum neuen Gebäudemodernisierungsgesetz ist ein Verbot fossiler Brennstoffe nach 2045 vom Tisch. Das heißt, Öl- und Gasheizungen dürfen dann weiterhin eingebaut werden. Der Umweltverband Bund spricht von einer klimapolitischen Bankrotterklärung. Der FC Arsenal steht im Champions-League-Finale. Die Fußballer aus London gewannen das Halbfinalrückspiel gegen Atletico Madrid mit 1:0. Das Hinspiel endete 1:1. Wer Finalgegner Ende Mai ist, entscheidet sich heute Abend in München beim Halbfinalrückspiel zwischen dem FC Bayern und Titelverteidiger Paris Saint-Germain.
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20: Tiere können Kindern wunderbar helfen, gesund zu werden. Und genau das passiert ab jetzt hier in Zeitlarn im nördlichen Landkreis Regensburg. Dort nimmt jetzt Theo seinen Betrieb auf, das Zentrum für tiergestützte Therapien Ostbayern. Der VKM Regensburg Verein für Körper- und mehrfachbehinderte Menschen stemmt Theo ehrenamtlich, finanziert durch Spenden und Fördergelder. Ein Jahr nach Baubeginn des 4,5 Millionen Euro Projekt startet heute der Therapiebetrieb auf Pferden. Die haben sich hier übrigens schon super eingelebt. Anja Stubber, Charivari in Zeitlarn.
21: In Oberndorf im Landkreis Cham wird diese Woche die Einmündung der Staatsstraße 2140 zur B85 neu asphaltiert. Heute und morgen ist der Bereich deshalb komplett gesperrt. Der Verkehr wird weiträumig umgeleitet über Cham, Kamerau und Miltach in Richtung B85. Richtung Straubing geht's über Zand und Wolfersdorf. Auch Busse und Schulverkehr sind betroffen. Einzelne Haltestellen entfallen. Die Bauarbeiten sollen zügig und schnell abgeschlossen werden. Diet Kapfinger, Charivari in Oberndorf.
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22: Um 8:03 bitte aufpassen auf der A93 Regensburg nach Schwandorf. Hier zwischen Regensburg Nord und Regenstauf liegt ein Metallteil auf der Fahrbahn. Dazu kommen noch 2 kleinere Staus. 5 Minuten plus im Regensburger Süden von Köfering nach Obertraubling auf der B15. Und dann haben wir noch eine Baustelle und einen kleinen Stau auf der A3 Passau nach Regensburg zwischen Wörth an der Donau-Wiesent und Rosenhof.
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22: 2x Obacht in Regensburg, einmal die Osttangente, Höhe Aumovio Richtung Bayou-Warnstraße steht einer, Tempo 80. Die Alfons-Auer-Straße im Kasernenviertel dazu bei Tempo 30. Landkreis Schwandorf in Dieterskirchen, Ortseingang von Neuenburg kommend und den Neumarkt die Pelchenhofener Straße, Höhe Heiligkreuzkirche. Wenn ihr noch was entdeckt, gerne Bescheid geben. 08000 08007, die kostenlose Charivari-Verkehrshotline.
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22: Wir haben auch heute wieder einen relativ ruhigen Tag vor uns, zeigt das Charivari-Wetter. 18 bis 23 Grad maximal, Sonne und Wolken heute. Gegen Abend ziehen wieder einzelne Schauer und Gewitter durch, die auch ein bisschen kräftiger teilweise werden können. Aktuell stehen wir in Regensburg an der Donau-Arena bei 11 Grad. Hagelstadt das gleiche, 11 und auch in Pfaffenhofen 11 Grad gemessen. Und der Charivari-Wettertrend, da schauen wir auch noch drauf, sieht dann für morgen den kühlsten Tag der Woche, der Donnerstag. Mehr Wolken als Sonne, 15 bis 19 Grad dazu und immer wieder Regenschauer und Gewitter. Ab Freitag geht's dann aber schon wieder in die 20er rein.
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1: Ja, Beute, Lucia, grüßt euch. Wieder genesen nach so einem kleinen Allergie-Pollenschock, den ich gestern hatte. Und jetzt können wir es wieder einigermaßen fit und froh aufpacken in den Mittwoch. Leute, mit Kylie Minogue gleich und Miles Smith jetzt. Mehr Hits und mehr Vielfalt. Ab dafür.

sind die sonnigen Beats für den Mittwochmorgen bei Charivari von Kylie Minogue um 12 Minuten nach 8 jetzt. Zählen wir jetzt mal ganz genau mit beim neuen Regensburger Oberbürgermeister Thomas Burger. Achtung. Und zwei, drei Schläge hat er gebraucht, also bei der offiziellen Duldbierprobe in Regensburg, das Kneitinger Fassel angezapft hat, ist stabil. Generalprobe erfolgreich für den Duldstart morgen in einer Woche. Das darf man auch nicht unterschätzen, wenn dann vor großem Publikum das Fassel anzapft wird. Alvaro Soler macht weiter bei Charivari. Mach ja!

0: Mittwochmorgen bei Charivari um 20 Minuten nach 8 jetzt hört. Grüß euch. Und wir müssen heute Morgen auch festhalten, dass die Niedermuracher Rinder im Landkreis Schwandorf locker bei jedem Versteckspiel mithalten können. Hey, rund 60 Rinder sind da von der Weide von Martin Prey ausgebüxt und seit gestern Morgen wird gesucht, auch mit Drohnen teilweise. Und es fehlen Stand jetzt immer noch 5 Stück, die sich offensichtlich sehr gut versteckt haben, Herr Prey.
1: Servus.
0: Ihre große Hoffnung ist weiter, dass die Niedermuracher und die Oberfichtacher weiter die Augen offen halten.
1: Ja, wir hoffen, dass sie einfach dann irgendwelche Anwohner oder Passanten auf dem Weg, wo irgendwo ein Kopf aus dem Wald schaut, sie dann bei der Polizei oder bei mir meldet und dass wir dann die Kette wieder ins Laufen bringen mit Drohne und dann die letzten auch noch finden.
0: Okay, und dann dürfen wir diesen 5 verbliebenen Rindern schon mal gratulieren, dass sie das Versteckspiel auf jeden Fall gewonnen haben. Das ist ja schon faszinierend.
1: Ja, was heißt, das ist ja einfach ein natürlicher Drang, dass sie da in Deckung gingen und dann auch im Wald, ähnlich wie ein Reh, funktioniert das. Also die haben untertags dann im Wald und gingen dann quasi nur in die Morgen- und Abendstunden quasi aus der Deckung zum Fressen.
0: Perfekt. Herzlichen Dank, Martin Prey. Und ja, ich darf nur noch mal zitieren. Also solltet ihr da im Bereich Niedermurach bzw. Oberfichtach mal sehen, dass da irgendein Kuhkopf aus dem Wald rausschaut, dann sagt am besten einfach bei der Polizei Bescheid. Die wissen dann schon, was zu tun ist. Wir von hier bei Charivari.

0: fucking thing. 8.28 Uhr haben wir es ganz genau. Der Start in den Mittwoch bei Charivari. Musik aus Deutschland, da bleiben wir gleich. Michael Schulte. Grüße an die Ostsee. 5 AM werden wir gleich nach halb dabei haben. Und die Legende. Dusty Springfield aus den 80ern willkommen. In Private werden wir hören. Mehr Hits und mehr Vielfalt. Gleich nach halb bei uns.
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0: Grüßt euch, 8:30 haben wir es ganz genau, Mittwochmorgen bei Charivari. Und wir sehen heute auch, dass die Hymnenpflicht an bayerischen Schulen kommen wird. Aber erst ab kommendem Schuljahr. Das und alle Themen aus Deutschland und der Welt, die heute wichtig sind, bei uns in den Nachrichten um 9 natürlich. Jetzt um 9:30 erstmal die Lokalreporter.
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12: Bei der Suche nach dem Traumjob fürs Leben gibt es bei der zentralen Berufsinformationsmesse heute in Regensburg viel Orientierung und Perspektiven. Auf der größten Ausbildungsmesse der Region in der Donauarena präsentieren über 120 Aussteller ihre Ausbildungs- und Karriereangebote von Handwerk über Informatik, Verwaltung und Handel bis zu Pädagogik, Gesundheit und Dienstleistungen. Veranstaltet wird die Messe vom Stadtmarketing Regensburg und der Agentur für Arbeit. Anja Stubber, Charivari in Regensburg.
13: Ist es nur Vergesslichkeit im Alter oder Demenz? Der Demenz-Screening-Tag heute im Landratsamt Regensburg soll Betroffenen und deren Angehörigen hier Klarheit geben. Laut bayerischem Gesundheitsministerium leben im Freistaat aktuell etwa 270.000 Menschen mit Demenz. Rund 70% davon sind Frauen. Beim Demenz-Screening-Tag in Regensburg kann heute die Gedächtnisleistung und Orientierung kostenlos getestet werden. Bitte aber anmelden beim Landratsamt. Diet Kapfinger, Charivari in Regensburg.
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0: Die Kiste läuft um 8.32 Uhr gleich.
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0: Zweimal Obacht in Regensburg, einmal die Osttangente, Höhe Aumovio steht Einrichtung bei Johannstraße und im Kasernenviertel in der Alfons-Auer-Straße. Landkreis Schwandorf dazu, Dieterskirchen, Ortseingang aus Neuenburg kommend. Und in Neumarkt die Pechenhofener Straße, Höhe Heiligkreuzkirche. Wenn ihr noch was entdeckt, gerne Bescheid geben auch. 08000 08007 ist die kostenlose Charivari-Verkehrshotline.
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0: Das Charivari-Wetter geht mit einer Sonne in den Mittwoch und das zeigt uns mal wieder, der Regen macht Pause und es wartet auf fast ausschließlich Sonne auf uns heute bei aktuell 12 Grad an der Pustet-Passage in Regensburg, Schwandorf, Jakobskirche 13 gemessen, Wildenberg, Landkreis Kelheim 12 Grad auch aktuell. Dann Sonne und Wolken eben heute bei 18 bis 23 Grad. Erst wieder am späteren Nachmittag werden einzelne Schauer und Gewitter durchziehen. Und der Charivari-Wettertrend für Regensburg, Niederbayern und die Oberpfalz sieht dann für morgen den kühlsten Tag der Woche tatsächlich 15 bis 19 Grad, in Klammern nur mehr Wolken als Sonne, immer wieder einzelne Schauer morgen. Ab Freitag geht's aber schon wieder in die 20er.
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0: Guten Morgen. Oh, I burn for your love. 8.39 Uhr haben wir es ganz genau bei Charivari, der Start in den Mittwoch. Schön, dass ihr dabei seid. Und dann hatten wir tatsächlich heute Morgen keinen einzigen Stau über 10 Minuten plus bei uns in der Region, was ja sehr, sehr schön ist. Auch nicht auf der B16 vor dem Lappersdorfer Kreisel aus Richtung Nittenau kommend. Bayern-Trainer Vincent Kompany, was sagen wir dazu heute Morgen?
1: Gemeinsam wollen wir dieses Moment einfach unvergesslich machen.
0: Selbstverständlich. Kann aber auch sein, dass der Kompany genau das über das Bayern-Spiel heute Abend gesagt hat. Das Rückspiel im Champions League Halbfinale gegen Paris. Da gehen übrigens in einer neuen Umfrage die Hälfte der Deutschen davon aus, dass die Bayern dieses Spiel gegen Paris und dann auch das Finale gegen Arsenal gewinnen werden. Unterschreibe ich tatsächlich auch als Dortmunder, muss ich gestehen. Also, wenn die Bayern schon in Deutschland alles gewinnen, dann bitte auch gleich das Triple. Ansonsten wäre das nichts ganz und nichts halbes. Dusty Springfield macht jetzt weiter.

Guten Morgen um 8.47 Uhr jetzt halt bei Charivari. Und es ist tatsächlich ganz kurios zu sehen heute am Mittwoch, wenn wir uns die Wetterkarte mal anschauen für ganz Deutschland, dass wir uns hier in Regensburg, Niederbayern und der Oberpfalz auf Deutschlands Sonnenseite befinden. Wussten wir auch vorher schon, klar. Aber nein, wenn wir uns diese Wetterkarte genauer anschauen, dann sehen wir, dass wenn heute einer von uns mit dem Auto von Regensburg nach Hamburg fährt, dann kriegt er einen Tennisarm vom Klimaanlage verstellen, weil bei uns heute wieder super warm, 23 Grad in der Spitze in der Region. Und dann sehen wir danach eine sogenannte Luftmassengrenze. Das ist so ein Streifen von der Eifel bis nach Mecklenburg. Da geht's nicht über 10 Grad drüber heute. Und dann die Hamburger oben, die dürfen sich über 15 Grad plus Regen freuen. Also erst wird einem heiß gemacht hier bei uns, dann kriegt man die kalte Schulter und am Ende wird's noch ein bisschen feucht. Das ist wettertechnisch heute wie eine Bachelor-Folge in Deutschland. Aber bei uns scheint die Sonne, später noch ein bisschen Regen. Das passt auch. Leute, Whitney Houston kommt. My Love is Your Love bei Charivari.

0: Grüß dich. 9:05 haben wir es bei Charivari. Und wir gehen weiter durch den Mittwoch mit Alex Warren, Fever Dream. Überragende neue Single hat er rausgebracht. Gibt's gleich nach 9 bei uns. Zusammen mit der 2000er Anastasia. One Day in Your Life. Dazu die 80er auch unter anderem. Mit Camouflage bei uns. Mehr Hits und mehr Vielfalt nach 9.
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0: Damit ist es genau 9 Uhr, der Mittwochvormittag bei Charivari mit den Nachrichten.
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20: Ich bin Christian Augustin. Schönen guten Morgen. Genau ein Jahr ist die schwarz-rote Bundesregierung heute im Amt. Doch mehr als jeder Zweite in Deutschland rechnet damit, dass die Koalition nicht bis zur nächsten Bundestagswahl durchhält. Das ergab eine Umfrage von YouGov. Besonders unter Druck steht Regierungschef Friedrich Merz, dessen Beliebtheitswerte sinken immer weiter. Am ersten Geburtstag findet turnusmäßig die Kabinettssitzung statt. Laut Bundeskanzler wird es eine normale Arbeitssitzung. Wir bleiben bei der Bundesregierung, genauer gesagt bei Wirtschaftsministerin Katharina Reiche. Die legte laut Medienberichten einen Entwurf für ein neues Gebäudemodernisierungsgesetz vor. Darin heißt es, dass Öl- und Gasheizungen auch nach 2045 eingebaut werden dürfen, also dem Jahr, in dem Deutschland eigentlich klimaneutral sein möchte. Außerdem soll der Anteil klimafreundlicher Gase und Heizöle schrittweise steigen. Wer in Bayern seinen Schulabschluss macht, der hört künftig bei der Abschlussfeier mindestens 2 Hymnen. Darunter ist auf jeden Fall die Bayernhymne. Dass die Hymnenpflicht kommt, setzte die CSU vor einiger Zeit durch. Allerdings gilt sie erst ab dem kommenden Schuljahr und mitsingen muss man die Hymne nicht.
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21: Tiere können Kindern wunderbar helfen, gesund zu werden. Und genau das passiert ab jetzt hier in Zeitlarn im nördlichen Landkreis Regensburg. Dort nimmt jetzt Theo seinen Betrieb auf, das Zentrum für tiergestützte Therapien Ostbayern. Der VKM Regensburg, Verein für Körper- und Mehrfachbehinderte Menschen, stemmt Theo ehrenamtlich, finanziert durch Spenden und Fördergelder. Ein Jahr nach Baubeginn des 4,5 Millionen Euro Projekt startet heute der Therapiebetrieb auf Pferden. Die haben sich hier übrigens schon super eingelebt. Anja Stubber, Charivari in Zeitlern.
22: Schon wieder haben Telefonbetrüger hier in Regensburg Erfolg gehabt. Diesmal wurde ein Senior aus Königswiesen von Unbekannten abgezockt. Dem über 80-Jährigen hat eine falsche Polizistin vor kurzem am Telefon vorgelogen, dass seine Tochter nach einem Unfall Geld für eine Kaution braucht, sonst muss sie sofort in Haft. Weil der Senior nicht genug Bargeld daheim hatte, gab er wenig später einer wildfremden Frau seltene Münzen im Wert von einigen tausend Euro. Die Kripo ermittelt in dem Fall. Michael Hegele, Charivari in Regensburg.
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0: Um 3 Minuten nach 9 gleich ist alles klar auf den Straßen. Gute Fahrt.
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0: Zweimal aufpassen in Regensburg bitte. Osttangente haben wir Höhe Aumovio einstehen Richtung Bajuwanstraße und im Kasernenviertel Alfons-Auer-Straße Tempo 30. Wenn ihr noch was entdeckt, sagt gerne Bescheid. 08000 08007 ist die kostenlose Charivari-Verkehrshotline.
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0: Im Charivari-Wetter haben wir einen sehr entspannten, sonnigen Mittwoch vor uns. 18 bis 23 Grad maximal, Sonne und Wolken. Gegen Abend werden wieder einzelne Schauer und Gewitter durchziehen, die auch ein bisschen kräftiger hier und da werden können. Aktuell stehen wir bei 13 Grad am Schloss Emmeram Park in Regensburg, Neumarkt an der Sternwarte 12 aktuell, auch 12 in Berratshausen, Landkreis Regensburg gemessen. Und der Charivari-Wettertrend noch für Regensburg, Niederbayern und die Oberpfalz. Morgen der kühlste Tag der Woche, 15 bis 19 Grad, mehr Wolken als Sonne morgen. Immer wieder Regenschauer und Gewitter dabei. Ab Freitag geht's aber wieder nach oben dann.
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0: Jawohl, und Aussichten, mit denen wir auf jeden Fall ganz gemütlich vor uns hinwerkeln können. Jetzt erst einmal der Mittwochvormittag bei Charivari. Und mehr Hits und mehr Vielfalt natürlich. Samba, Undressed habe ich hergerichtet. Anastasia. One Day in Your Life und Alex Warren jetzt mit seiner sensationellen neuen Single Fever Dream. Genau das sind eben mehr Hits und mehr Vielfalt. Jetzt um kurz nach neun bei Charivari. Ich wünsche euch viel Spaß.

0: Grüß euch. 13 Minuten nach 9 haben wir es bei Charivari, der Mittwochvormittag. Und da haben wir tatsächlich mal wieder eine neue Liste der reichsten Menschen auf der Welt bekommen. Wir gehen quasi in eine andere Stratosphäre jetzt. Das sind absolute Gaga-Zahlen und die haben zum ersten Mal alle eine große Gemeinsamkeit.
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0: Die USA sind nicht nur das Land der unbegrenzten Möglichkeiten, sondern auch der unbegrenzten Kontostände. Eine neue Aufstellung zeigt die 10 reichsten Menschen der Welt. Sind alles Männer und alles Amerikaner. Vorneweg Elon Musk mit 676 Milliarden Euro. Das ist einfach komplett Gaga. Mehr als doppelt so viel wie Larry Page auf Platz 2. Und der Jeff Bezos ist mittlerweile nur noch Vierter. Vielleicht will der Jeff auch deswegen sein bestes Stück loswerden. Seine Luxus 500 Millionen Dollar Yacht Koru steht anscheinend zum Verkauf. Wohl auch, weil sie für viele Häfen und Brücken einfach zu groß ist. Das sind Probleme, ey. Kurios ist, dass alleine das Begleitschiff der Koru 75 Mille kostet und einen eigenen Hubschrauberlandeplatz hat. Das Begleitschiff, ja. Und zum Schluss noch der Blick zu Bushidos Therapiestunden. Er war ja zwischenzeitlich von seiner Frau Anna-Maria getrennt. Und wer hat ihm durch diese schwere Zeit geholfen? Es waren nicht die üblichen Freunde wie Johnny Walker oder Jim Beam. Es war Sängerin Sarah Connor, die ja natürlich auch Bushidos Schwägerin ist. Und die hatte wahrscheinlich auch einfach keinen Bock, dass die Anna-Maria mit 8 Kindern während der Trennung zu ihr zieht.
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0: Grüßt euch. Kurz vor 9:30 haben wir es mittlerweile bei Charivari. Und ab geht's durch den Mittwoch bei der Arbeit. Mit mehr Hits und mehr Vielfalt. Taylor Swift, Opalite werden wir gleich nach 9:30 hören. Dazu sensationelle 80er. Yazoo, Don't Go mit dabei sein. Und viele mehr Hits und mehr Vielfalt. Gleich nach 9:30 bei uns.
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0: 9:30 haben wir es ganz genau. Mittwochvormittag bei Charivari mit den Lokalreportern um 9:30 jetzt.
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8: Bei der Suche nach dem Traumjob fürs Leben gibt es bei der zentralen Berufsinformationsmesse heute in Regensburg viel Orientierung und Perspektiven. Auf der größten Ausbildungsmesse der Region in der Donauarena präsentieren über 120 Aussteller ihre Ausbildungs- und Karriereangebote. Von Handwerk über Informatik, Verwaltung und Handel bis zu Pädagogik, Gesundheit und Dienstleistungen. Veranstaltet wird die Messe vom Stadtmarketing Regensburg und der Agentur für Arbeit. Anja Stubber, Charivari in Regensburg.
9: Die Zahl der neu gebauten Wohnungen in Bayern ist letztes Jahr gesunken, und zwar um fast 14%. Der Landkreis Kelheim macht leider keine Ausnahme. Laut Statistischem Landesamt wurden hier letztes Jahr nur 481 Wohngebäude fertiggestellt. Im Vorjahr waren es noch über 900. In Nachbarlandkreisen wie Regensburg oder Neumarkt wurden deutlich mehr Häuser gebaut. Laut Statistik ist die Zahl der Wohnungsfertigstellungen in fast allen Regierungsbezirken gesunken, außer der Oberpfalz. Michael Hegele, Charivari in Kelheim.
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0: Um 9.32 Uhr haben wir den kleinen Baustellenstau auf der A3 Passau-Regensburg. Hier zwischen Wörth an der Donau Ost und Rosenhof sind es insgesamt 2 Kilometer und knapp 10 Minuten plus.
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0: Die Osttangente in Regensburg, Höhe Aumovio, steht einer Richtung bei Jovanstraße. Wenn ihr noch was entdeckt, dann gerne auch Bescheid geben. 08000 ist die kostenlose Charivari-Verkehrshotline.
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0: Der Regen aus der Nacht und vom Abend hat vor allem auch ein bisschen Ruhe in die Pollenlage reingebracht, aber heute über den Tag steht das Charivari-Wetter dann wieder auf Sonne. Sonne und Wolken heute bei 18 bis 23 Grad maximal. Erst am späteren Nachmittag, das kennen wir schon von gestern, werden wieder einzelne Schauer und Gewitter durchziehen. Aktuell die Temperaturen sehen 14 Grad am Goldenen Waller in Regensburg, 13 in Lubburg, Landkreis Neumarkt, auch 13 in Elsendorf, Landkreis Kelheim gemessen. Und der Charivari-Wettertrend, morgen dann der kühlste Tag der Woche, 15 bis 19 Grad, in Klammern nur, muss man sagen, mehr Wolken als Sonne morgen, immer wieder einzelne Schauer. Ab Freitag geht's dann aber wieder aufwärts.
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1: Und jetzt wollen wir natürlich auch den Blitzer von der Julia nicht unterschlagen. Herzlichen Dank. Gerade reingeflattert vor einer Minute, sagt in Hagelstadt, Landkreis Regensburg, steht einer von Schierling kommend Richtung Obertraubling dann dementsprechend. Herzlichen Dank. So, jetzt haben wir das

9.47 Uhr haben wir es bei Charivari, Mittwochvormittag. Und hier aufpassen bitte, haben wir gerade reinbekommen, A6 Nürnberg-Pilsen zwischen Amberg Ost und dem Rastplatz Schmiedgarten. Da flattert eine Plane über die Fahrbahn. Und auf der 93er Holledau nach Regensburg, Höhe Regensburg-West, da steht ein kaputter Lastwagen an der Seite. Und Leute, wenn ich euch jetzt hier mal das Stichwort Pommes reinschmeiß, dann denken wir vor allem ja erstmal an Fast Food, so ein kleiner Snack zwischendurch, ungesund und so weiter. Aber Leute, es gibt tatsächlich die ersten Regensburger Bio-Pommes aus Bach an der Donau. Und die sind so gut tatsächlich, dass sie sogar in München auf der Wiesn dieses Jahr verkauft werden. Hören wir morgen um 10 Minuten vor 7 hier in der Früh. Und damit bin ich raus. Ich wünsche dir noch ganz viel Spaß, einen schönen Mittwoch mit Charivari und wir hören uns dann morgen pünktlich ab 5 in der Früh. Ciao, ciao dabei.

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10: Ich bin Christian Augustin. Guten Morgen. In 12 Bundesländern laufen derzeit Durchsuchungen bei mutmaßlichen Rechtsextremisten. Ausgenommen sind Baden-Württemberg, Thüringen, Hamburg und Bremen. 36 Beschuldigten wird die Bildung oder Mitgliedschaft in den kriminellen Vereinigungen Jung und Stark sowie Deutsche Jugend voran vorgeworfen, so eine Sprecherin der Generalbundesanwaltschaft in Karlsruhe. Rolle rückwärts. Die Bundesregierung will das Heizungsgesetz der Ampel deutlich entschärfen. Die umstrittene 65%-Regel für erneuerbare Energien bei neuen Heizungen soll laut Wirtschaftsministerin Katharina Reiche verschwinden. So bleibt der Einbau von neuen Gas- oder Ölheizungen voraussichtlich weiter möglich. Das geänderte Gesetz schreibt auch nicht mehr vor, dass die neuen Heizungen größtenteils mit erneuerbaren Energien betrieben werden müssen, sondern zu 60% mit klimafreundlichen Brennstoffen. Die Grünen sagen, dass man die deutschen Klimaschutzziele so nicht mehr erreicht. Nach nur einem Tag hat US-Präsident Donald Trump die militärische Begleitung von Schiffen durch die Straße von Hormuz wieder gestoppt. Trump begründete das mit einem möglichen Abkommen mit dem Iran. Er sieht große Fortschritte. Die Blockade iranischer Häfen bleibt aber bestehen.
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11: A3, Passau Richtung Regensburg zwischen Wörth an der Donau-Ost und Rosenhof. Momentan 2 Kilometer stockender Verkehr. A6, Nürnberg in Richtung Pilsen fahrend. Achtung bitte, da liegt eine Plane zwischen Amberg-Ost und dem Rastplatz Schmidt-Garden auf der Fahrbahn. Dann die A93, Holledau in Richtung Regensburg, ist ein LKW kaputt gegangen. Auf Höhe Regensburg-West ist momentan ein Fahrstreifen blockiert.
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11: Geblitzt wird im Landkreis Regensburg, nämlich in Hagelstadt in der Ortsdurchfahrt Richtung Alt-Eglofsheim fahrend.
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11: In Regensburg am Baseballstadion momentan 16 Grad, in Neumarkt am Rathaus messen wir 13 Grad und auch bei euch in Waldmünchen, Landkreis Cham, sind es 13 Grad. Auch heute gilt mit Sonne rein, mit Regen raus. Lange Zeit ist es wieder schön bei uns mit Sonnenschein und lockeren Wolken. Die Temperaturen steigen auf gut 20 Grad heute. Ab dem Nachmittag werden die Wolken wieder kompakter und die nächste Regenfront zieht dann über uns hinweg und gießt uns die Blumen. Der Wettertrend. Der Donnerstag bleibt insgesamt etwas wolkiger. Teils sind noch einzelne Schauer möglich. Es frischt etwas auf mit rund 15 Grad morgen. Ab Freitag kann sich wieder die Sonne gut durchsetzen.
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8: A93 Holledau Richtung Regensburg. Auf Höhe Regensburg West sorgt momentan ein kaputter LKW für Behinderungen. Ein Fahrstreifen ist blockiert.
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8: Im Landkreis Regensburg wird geblitzt, nämlich in Hagelstadt in der Ortsdurchfahrt, wenn man Richtung Alt-Eglosheim unterwegs ist.
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8: Auch heute gilt, mit Sonne rein, mit Regen raus. Lange Zeit ist es wieder schön bei uns, mit Sonnenschein und lockeren Wolken. Die Temperaturen steigen auf gut 20 Grad heute. Ab dem Nachmittag werden die Wolken wieder kompakter und die nächste Regenfront zieht dann über uns hinweg und gießt uns die Blumen. Der Wettertrend. Der Donnerstag bleibt insgesamt etwas wolkiger. Teils sind noch einzelne Schauer möglich. Es frischt etwas auf mit rund 15 Grad morgen. Ab Freitag kann sich wieder die Sonne gut durchsetzen.
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1: Heute starten wir in Porto, eine Hafenstadt in Portugal. Berühmt für seinen Portwein und die prächtigen Brücken dort. Porto gilt als eine der schönsten Städte Portugals. Hier zeigt sich heute der Frühling von seiner schönsten Seite. Warme 18 Grad, dazu Sonnenschein, lockere Wattewölkchen und dort weht auch eine angenehme Frühlingsbrise. Auf der griechischen Insel Rhodos geht der Frühling bereits in den Sommer über. Kaum eine Wolke über der Mittelmeerinsel und dazu warme 23 Grad heute. Deutlich kühler ist es dagegen auf der britischen Insel im englischen Cambridge. Heute nur maximal 11 Grad, viele Wolken und gelegentliche Regenschauer. Von England nach Nordamerika, nach Kanada. Dort gibt es die Kleinstadt Churchill. Und hier läuft einem auch gerne mal ein Eisbär über den Weg. Die Stadt gilt nämlich als Eisbärenhauptstadt. Die Stadt Churchill grenzt nämlich an der arktischen Klimazone. Hier heute auch maximal minus 7 Grad. Für Eisbären prima Klima.
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22: Ich bin Helen Martin. Immer wieder wird über ein Social-Media-Verbot für Kinder und Jugendliche diskutiert. Aber was sagen die, die es betreffen würde? In einer UNICEF-Umfrage hat über die Hälfte der Jugendlichen gesagt, dass sie für ein Verbot für Kinder unter 14 Jahren sind. Gleichzeitig fordern viele Teenies einen besseren Schutz auf den Plattformen, zum Beispiel indem Inhalte besser gefiltert werden. Es ist ein erster Erfolg. Der Waldbrand am Saurüsselkopf in den Chiemgauer Alpen hat sich in der Nacht nicht weiter ausgebreitet. Entwarnung bedeutet das aber noch nicht. 9 Hubschrauber sind unterwegs, um die Flammen aus der Luft einzudämmen. Seit Sonntagabend brennt es am Saurüsselkopf. Forstministerin Karniber spricht von einem der größten Waldbrände in Bayern in den letzten Jahren. Öl- und Gasheizungen dürfen in Deutschland voraussichtlich auch nach dem Jahr 2045 noch eingebaut werden. Das sieht der Entwurf für ein neues Heizungsgesetz aus dem Wirtschaftsministerium vor. Außerdem soll es künftig Pflicht sein, dass mehr klimafreundlicheres Gas oder Heizöl beigemischt werden. Der Anteil soll bis 2040 stufenweise steigen. Der Umweltverband BUND spricht von einer klimapolitischen Bankrotterklärung. Tausende Zollbeamte kontrollieren seit dem Morgen bundesweit Paketzustellerfirmen. Laut dem Hauptzollamt Köln werden Verteilzentren verschiedener großer Paketdienstleister geprüft. Diana Kramer berichtet.
23: Viele Zusteller, so der Verdacht, werden um ihren Mindestlohn gebracht, weil Pausen, Wartezeiten oder Leerfahrten nicht erfasst werden. Wenn bestimmte Stunden aber nicht bezahlt werden, haben die Fahrer von ihrem Mindestlohn in Höhe von 13,90 Euro pro Stunde auf dem Papier schlichtweg nichts, wenn der überhaupt gezahlt wird. Auch die Geschäfts- und Buchhaltungsunterlagen der Firmen sollen deshalb kontrolliert werden.
22: In Bayern sind in den ersten 3 Monaten des Jahres so viele E-Autos neu zugelassen worden wie noch nie, nämlich über 33.000. Laut dem Landesamt für Statistik entspricht das einem Plus von rund 48% im Vergleich zum Vorjahreszeitraum. Gleichzeitig sind die Zahlen bei Neuzulassungen von Benzin- und Dieselautos weiter gesunken.
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0: A3, Passau Richtung Regensburg zwischen Wörth an der Donau-Wiesent und Rosenhof momentan 1 Kilometer Stau. A93, Holledau Richtung Regensburg, da blockiert ein kaputter LKW auf Höhe Regensburg-West einen Fahrstreifen.
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0: Blitzer steht in Regensburg auf dem Odessa-Ring, wenn man von der Donau-Arena Richtung Landshuter Straße fährt. Und in Hagelstadt im Landkreis Regensburg wird auch geblitzt in der Ortsdurchfahrt Richtung Alt-Eklosheim fahrend.
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0: In Regensburg im Villapark jetzt schon 17 Grad, in Neumarkt im LGS-Park 15 Grad und bei euch in Oberfichtach sind es noch 13 Grad. Ähnliches Wetter wie gestern. Erstmal viel Sonne und nur lockere Wolken. Die Temperaturen steigen heute auf bis zu 20 Grad. Ab Richtung Nachmittag merkt man aber wieder, die Wolken werden mehr und sie werden dunkler. Die nächste Regenfront erreicht uns dann zwischen Nachmittag und Abend und gießt uns wieder die Blumen. Der Wettertrend. Morgen bleibt es insgesamt etwas wolkiger. Zum Teil kann es noch etwas tröpfeln. Es frischt auch leicht auf mit rund 15 Grad morgen. Aber ab Freitag steht wieder die Sonne auf der Matte.
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15: A3, Passau Richtung Regensburg. Zwischen Wörth an der Donauwiesen und Rosenhof 1 Kilometer Stau. Und die Gegenfahrbahn A3 Regensburg Richtung Passau zwischen Wörth an der Donauwiesen und Kirchroth. Gefahr durch einen kaputten LKW. Der Standstreifen ist hier blockiert. Und haltet euch bitte bremsbereit. Hier auch Gefahr durch Personen auf der Fahrbahn. Dann noch die A93, Weiden Richtung Regensburg fahrend. Achtung bitte im Ausfahrtsbereich Schwandorf Mitte. Hier liegen Gegenstände auf der Fahrbahn.
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15: In Regensburg wird auf dem Odessa-Ring geblitzt, von der Donauarena Richtung Landshuter Straße fahrend. Und im Landkreis Regensburg steht der Blitzer in Hagelstadt in der Ortsdurchfahrt Richtung Alt-Eglofsheim.
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15: Ähnliches Wetter wie gestern. Erstmal viel Sonne und nur lockere Wolken. Die Temperaturen steigen heute auf bis zu 20 Grad. Ab Richtung Nachmittag merkt man aber wieder, die Wolken werden mehr und sie werden dunkler. Die nächste Regenfront erreicht uns dann zwischen Nachmittag und Abend und gießt uns wieder die Blumen. Der Wettertrend. Morgen bleibt es insgesamt etwas wolkiger. Zum Teil kann es noch etwas tröpfeln. Es frischt auch leicht auf mit rund 15 Grad morgen. Aber ab Freitag steht wieder die Sonne auf der Matte.
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2: Am kommenden Freitag, übermorgen, können wir in der Stadtteilbücherei Candis in Regensburg gemeinsam Lego-Rampen bauen. Von 15 bis 17 Uhr wird hier getüftelt, gebaut und ausprobiert, wie wir mit einfachen Mitteln Barrieren im Alltag überwinden können. Eine Aktion, bei der Kreativität und Inklusion richtig zusammenkommen. Am Sonntag heißt es dann in Neutraubling Laufschuhe an. Beim Stadtlauf 2026 gehen viele gemeinsam an den Start. Beginn ist um 10 Uhr, egal ob ambitioniert, auf Bestzeit oder ganz entspannt zum einfach mitmachen und dabei sein.
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24: Ich bin Helen Martin.
0: Wie geht es weiter für die Passagiere auf dem Kreuzfahrtschiff, auf dem es mehrere Hantavirusfälle und 3 Todesopfer gab? Erst hieß es, das Kreuzfahrtschiff dürfe an einem Hafen auf den Kanaren anlegen. Doch der Präsident der spanischen Inselgruppe hat das abgelehnt. Er will sich erst mit Spaniens Premierminister Sanchez treffen. Das Kreuzfahrtschiff liegt gerade vor Kap Verde. Der westafrikanische Inselstaat hat aber nicht die Kapazitäten, die Passagiere auf dem Schiff zu untersuchen und zu behandeln. Erst gestern war bekannt geworden, dass 2025 fast überall in Bayern weniger Wohnungen fertiggestellt worden waren als im Jahr davor. Heute gibt es einen kleinen Hoffnungsschimmer, dass es bald besser werden könnte am angespannten Mietmarkt. Von Januar bis März wurden im Jahresvergleich 12% mehr Baugenehmigungen erteilt. Spitzenreiter ist Oberbayern, deutliches Schlusslicht Oberfranken. Sie bringen uns unsere Bestellungen, tragen schwer, müssen durch dichten Verkehr. Paketzusteller. Im gesamten Bundesgebiet kontrollieren aktuell Zollbeamte große Verteilzentren und haben dabei Paketzustellerfirmen im Visier. Denn einige von ihnen bringen ihre Fahrer um den Mindestlohn, weil bestimmte Arbeitszeiten nicht erfasst werden, etwa Pausen, Wartezeiten oder Leerfahrten. Das ist illegal. Dämpfer für BMW. Der Münchner Autohersteller musste im ersten Quartal einen Gewinnrückgang hinnehmen. Von Januar bis März verdiente BMW rund 23% weniger als letztes Jahr. Mehr dazu von Janina Singer.
1: Vor allem neue US-Zölle drücken auf den Gewinn. Allerdings verkaufte BMW auch weniger Autos, vor allem in China, wo der Markt aber generell schwächelt. In Europa läuft es besser. Man habe nie zuvor in Europa so viele Auftragseingänge erzielt wie in den ersten 3 Monaten des Jahres, so Zipse. Er sieht das Unternehmen insgesamt richtig aufgestellt.
0: Die Telekom ermöglicht Public Viewings zur Fußball-WM. Dafür hat sie mit Sky eine Kooperation geschlossen. Tausende Kneipen und Gastronomiebetriebe bekommen so Zugang zu allen 104 WM-Spielen über die 3 exklusiven Magenta-TV-Kanäle. Die Fußball-WM in den USA, Mexiko und Kanada startet am 11. Juni.
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3: Die Polizei hier bei uns in der Region bittet um Hilfe bei der Suche nach einem Mann aus Kalmünz. Seine Familie hat ihn als vermisst gemeldet. Der 59 Jahre alte Rainer T. ist am Montag früh zu seiner Arbeit im Stadtwesten von Regensburg gefahren. Dort ist er dann wenig später zu Fuß weg und seitdem verschwunden. Ein Spürhund der Polizei hat einer Fährte des Mannes folgen können, bis zu einer Bushaltestelle. Der Vermisste ist etwa 1,90 groß, hat eine Brille und dunkle kurze Haare. Hinweise auf ihn bitte an die Polizei. Anja Stubber, Charivari in Kalmünz.
4: Wir leben mitten in Europa. Was bedeutet das für uns? Im Landratsamt Cham eröffnet morgen ein neuer Europa-Infostand. Ab 3:30 gibt's Infos, Gespräche und die Chance, eigene Fragen loszuwerden. Mit dabei Landrat Franz Löffler, der Landtagsabgeordnete Dr. Gerhard Hopp und das Europe Direct Büro. Ziel ist ein direkter Draht zwischen uns und Europa, unkompliziert und vor Ort. Wer mag, kann sich vorab anmelden, spontan vorbeischauen geht aber auch. Die Kapfinger Charivari in Cham.
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24: Regensburg Richtung Passau. Zwischen Wörth an der Donau-Wiesent und Kirchroth. Gefahr durch den kaputten LKW. Der Standstreifen ist hier blockiert. Auch der rechte Fahrstreifen ist momentan davon betroffen. Und bitte haltet euch bremsbereit. Hier auch Gefahr durch Personen auf der Autobahn.
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24: In Regensburg steht ein Blitzer am Odessa-Ring. Von der Donau-Arena Richtung Landshuter Straße blitzt der. Und wir haben noch jemanden in der Leitung. Charivari Angie Eckert hier. Hallo.
26: Carsten, grüße Gott. Ich möchte einen Blitzer melden. In Hagelstadt, Ortsausfahrt Richtung Alteklesheim-Köfering auf der rechten Seite.
24: Dankeschön fürs Melden.
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24: In Regensburg am Stobäusplatz momentan 18 Grad. Auch in Aufhausen und in Pollenried messen wir jeweils 18 Grad. Mal mehr, mal weniger Wolken über unserer Region heute Nachmittag. Die Sonne findet immer wieder mal zu uns durch. Aber Richtung Abend zieht dann die nächste Regenfront über uns hinweg. Der Wettertrend. Der Donnerstag wird insgesamt noch etwas wolkiger. Da sind auch noch einzelne Schauer möglich. Die Temperaturen sinken leicht, rund 15 Grad morgen im Laufe des Tages. Ab Freitag dann aber wieder strahlend schöner Sonnenschein bei uns.
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0: Wir von hier direkt aus eurer Region. Bei unseren Lokalreportern geht's gleich um folgendes Thema.
3: Frühling auf der Zunge. Die Ringsburger Herzen verschenken das heute in Form von gerettetem Spargel, damit sich das kulinarische Frühlingsgefühl alle hier in Regensburg mal gönnen können. Alle Infos dazu gleich in etwa 10 Minuten hier auf Charivari.
0: Und davor kriegt ihr Musik. Dua Lipa verzaubert uns gleich mit ihrer Hitsingle Houdini's Ding, bringt uns in die 90er zurück mit Fields of Gold. Und davor kriegt ihr Hits von heute. Hier ist für euch Olivia Dean mit Man I Need. Einen schönen Mittwoch.

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1: 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Muss man sich allerdings gönnen können. Die Regensburger Herzen verschenken heute Spargel. Gleich, also ab 14 Uhr in der Herzenszentrale in Regensburg-Königswiesen. Geretteten Spargel. Arno Birkenfelder von den Regensburger Herzen. Wo habt ihr den Spargel denn her?
2: Den haben wir aus Abensberg vom Spargelhof Kügel. Und da wollen wir jetzt Senioren, Alleinerziehende, Mütter, Väter und da, wo sowieso jeder Cent umdreht wird, denen wollen wir eine Freude schenken. Einfach um den Frühling auf der Zunge zu spüren. Das ist ein ganz hochwertiger, toller Spargel. 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Ich freue mich auf euch und ich freue mich auf viele leuchtende Augen.
1: Das klappt bei gratis Spargel. Luxusfrage, habt ihr den auch geschält?
2: Nein, geschält haben wir leider noch nicht, aber der ist so mega, der Spargel. Das ist so ein tolles, hochwertiges Produkt, was wir da gekriegt haben. Da werden sich viele Leute sehr drüber freuen und wir freuen uns, weil wir einfach eine Freude schenken können. Wir wollen Freude schenken.
1: Auch das klappt mit Gratis-Spargel. Danke für die Info und den Spargel für alle. Arno Birkenfelder von den Regensburger Herzen. Die verschenken heute Luxus-Frühlingsgemüse. Ab 14 Uhr gibt Spargel for free in der Herzenszentrale in Königswiesen, hier in Regensburg. Gerne weitersagen.
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9: Was können wir noch glauben, wenn künstliche Intelligenz mitmischt, täuschend echte Bilder, Videos, Stimmen erzeugt, sogenannte Deepfakes? Um Deepfakes geht es heute Abend bei der Veranstaltungsreihe Digit Air im Degginger hier in Regensburg und darum, wie wir Fälschungen erkennen können. Experten geben Einblick in die Welt KI-generierter Inhalte, zum Beispiel wie Filmsequenzen mit künstlicher Intelligenz entstehen. Der Eintritt ist frei, nur bitte vorher anmelden unter digit-air.de. Anja Stubber, Charivari in Regensburg.
10: Die Personenschifffahrt Kelheim leidet unter Niedrigwasser. Der Donaupegel ist wegen Trockenheit so stark gefallen, dass die Fahrt zum Kloster Weltenburg kaum noch möglich ist. Nur ein Schiff hat so wenig Tiefgang, dass es die Strecke schafft. Daher wurde die Anzahl der Fahrten hin und zurück auf täglich 3 begrenzt. Heute Mittag lag der Donaupegel bei 2,27 Meter. Er müsste um fast 20 Zentimeter steigen, damit wieder alle Schiffe den Donaudurchbruch passieren können. Die Schifffahrtsbetriebe hoffen auf Regen. Michael Hegele, Charivari in Kelheim.
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11: A6 Pilsen Richtung Nürnberg zwischen Bleistein und Fohlenstrauß Ost. Gefahr durch Gegenstände auf der Fahrbahn. In dem Bereich auch momentan dichter Verkehr.
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11: In Regensburg steht der Blitzer auf dem Odessa Ring von der Donauarena Richtung Landshuter Straße fahrend. Und im Landkreis Regensburg in der Ortsdurchfahrt von Hagelstadt wird auch geblitzt am Ortseingang von Hagelstadt, wenn man von Regensburg herkommt. Und der fotografiert in beide Richtungen.
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11: Mal mehr, mal weniger Wolken über unserer Region heute Nachmittag. Die Sonne findet immer wieder mal zu uns durch. Aber Richtung Abend zieht dann die nächste Regenfront über uns hinweg. Der Wettertrend. Der Donnerstag wird insgesamt noch etwas wolkiger. Da sind auch noch einzelne Schauer möglich. Die Temperaturen sinken leicht, rund 15 Grad morgen im Laufe des Tages. Ab Freitag dann aber wieder strahlend schöner Sonnenschein bei uns.
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0: Sportmittag durch den Dienstag. Heute ist ein besonderer Tag. Heute ist nämlich der Anti-Diät-Tag. Ein sehr guter Tag. Denn gerade jetzt im Frühling begegnet uns überall wieder Werbung, wie wir fitter, schlanker und angeblich auch gesünder werden sollen. Gerade angesagt in dieser Fitness-Bubble ist Kreatin. Klingt ein bisschen nach Doping oder nach irgendwas Illegalem, ist es aber nicht. Tatsächlich gehört Kreatin zu den Ergänzungsmitteln, die am besten erforscht sind. Aber was genau ist Kreatin denn? Das weiß Katharina Holzhausen von der Verbraucherzentrale.
1: Kreatin ist ein Stoff, der die Energieversorgung der Muskeln unterstützt. Der Körper kann ihn selbst in ausreichender Menge bilden und zusätzlich nehmen wir ihn aber auch über Lebensmittel wie Fleisch und Fisch auf. Und besonders im Kraftsport wird Kreatin genutzt, weil es hilft, eben kurzfristig schnell Energie bereitzustellen.
0: Das heißt, gerade für alle, die ins Fitnessstudio gehen, bringt Kreatin wirklich bessere Trainingsergebnisse?
1: Nein, das ist nicht unbedingt der Fall. Also um einen Effekt zu erzielen, muss Kreatin erst einmal regelmäßig eingenommen werden und mit intensivem Training kombiniert sein. Außerdem profitieren nicht alle davon. Bei etwa 20-30% der Menschen zeigt die zusätzliche Zufuhr nämlich keinen spürbaren Nutzen.
0: Und besser als jede Pille und jedes Pulverchen ist immer noch eine ausgewogene Ernährung. Kreatin ist zum Beispiel in Lachs, Hering oder Rindfleisch enthalten. Kommt gut durch den Mittwochmittag. Wir liefern euch mehr Hits, mehr Vielfalt.

0: viel mehr. Gleich. Auf Charivari.
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21: Ich bin Helen Martin. Fast jeder fünfte junge Mensch in Deutschland hat keinen Berufsabschluss. Das zeigt der sogenannte Berufsbildungsbericht. In Zahlen heißt das, knapp 2,8 Millionen Menschen zwischen 20 und 34 Jahren stehen ohne abgeschlossene Ausbildung oder Studium da. Außerdem geht aus dem Bericht hervor, dass zum Stichtag im September rund 54.000 Ausbildungsplätze unbesetzt waren. Gleichzeitig blieben aber fast 40.000 Bewerber ohne Stelle. In 12 Bundesländern laufen Durchsuchungen bei mutmaßlichen Rechtsextremisten, auch in Bayern. Die Generalbundesanwaltschaft wirft 36 Personen die Bildung oder Mitgliedschaft in den kriminellen Vereinigungen Jung und Stark und Deutsche Jugend voran vor. Ronny Thorau mit den Einzelheiten.
22: Die mutmaßlich rechtsextremen Gruppen haben sich seit Mitte 2024 gebildet. Sie vernetzen sich über soziale Medien und treffen sich regelmäßig. Dabei rufen sie auch angeblich zu Gewalttaten gegen politische Gegner auf. Insbesondere fallen die Gruppen durch Störaktionen und Angriffe auf Mitglieder der linken Szene auf und auf Vielfalts-Events wie den Christopher Street Day.
21: Seit Sonntagabend brennt es am Saurüsselkopf in den Chiemgauer Alpen. Jetzt gibt es ein bisschen Hoffnung. Die Flammen haben sich über Nacht zumindest nicht weiter ausgebreitet. Auch heute sind wieder mehrere Hubschrauber im Einsatz, um den Brand einzudämmen. Das Feuer bedroht vor allem ein Trinkwasserschutzgebiet, das 30.000 Menschen versorgt. Für die Bevölkerung direkt besteht aber keine Gefahr. In den nächsten Wochen und Monaten stehen in Bayern alle möglichen Schulabschlussfeiern an. Es wird gratuliert und gefeiert, aber es müssen keine Hymnen gespielt werden. Die Hymnenpflicht kommt erst im kommenden Schuljahr, wie das Kultusministerium mitgeteilt hat. Der Vorstoß dazu kam von der CSU. Geplant ist, dass bei Abschlussfeiern mindestens 2 Hymnen gespielt werden müssen, darunter auf jeden Fall die bayerische. Mitsingen muss man aber nicht. Wer folgt dem FC Arsenal ins Finale der Fußball Champions League? Das entscheidet sich am Abend. Dann empfängt der FC Bayern Paris Saint-Germain zum Halbfinalrückspiel. Im Hinspiel hatte PSG 5:4 gewonnen. Die Bayern hatten aber eine fulminante Aufholjagd hingelegt. Das Finale der Champions League steigt am 30. Mai in Budapest.
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1: Die Polizei hier bei uns in der Region bittet um Hilfe bei der Suche nach einem Mann aus Kalmünz. Seine Familie hat ihn als vermisst gemeldet. Der 59 Jahre alte Rainer T. ist am Montag früh zu seiner Arbeit im Stadtwesten von Regensburg gefahren. Dort ist er dann wenig später zu Fuß weg und seitdem verschwunden. Ein Spürhund der Polizei hat einer Fährte des Mannes folgen können, bis zu einer Bushaltestelle. Der Vermisste ist etwa 1,90 groß, hat eine Brille und dunkle kurze Haare. Hinweise auf ihn bitte an die Polizei. Anja Stubber, Charivari in Kalmünz.
13: Die Stadt Neumarkt hat ein Problem mit wilden Müllablagerungen. Betroffen sind meist die Standorte von Altglascontainern. Dort werden nicht nur Gläser entsorgt, sehr zum Leidwesen der Stadt werden dort auch regelmäßig Säcke mit Restmüll, Altkleider, Altreifen oder defekte Elektrogeräte abgekippt. Das geht gar nicht. Wer sowas macht und erwischt wird, bekommt ein Bußgeld aufgebrummt. Die Stadt weist außerdem darauf hin, dass Containerstellplätze notfalls aufgelöst werden, wenn sich dort nichts bessert. Michael Hegele, Charivari in Neumarkt.
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19: Momentan keine Meldungen.
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19: In Regensburg steht der Blitzer auf dem Odessa-Ring von der Donauarena Richtung Landshuter Straße fahrend. Und im Landkreis Regensburg in der Ortsdurchfahrt von Hagelstadt wird auch geblitzt am Ortseingang von Hagelstadt, wenn man von Regensburg herkommt. Und der fotografiert in beide Richtungen.
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19: In Regensburg am Grieserspitz schon 19 Grad, in Wiesent ebenfalls 19 Grad und 18 Grad messen wir am Sachinger Weiher. Es wird zunehmend wolkiger bei uns in der Region. Im Laufe des Nachmittags bzw. mancherorts auch erst am Abend setzt eine neue Regenfront ein und zieht über uns hinweg und bringt uns wieder einiges an Blumengießwasser. Der Wettertrend. Reste dieser Regenfront sehen wir auch morgen noch. Der Donnerstag bleibt insgesamt etwas wolkiger. Gerade in der Früh kann es noch mal ein bisschen regnen. Es frischt insgesamt morgen ein bisschen auf mit rund 15 Grad. Am Freitag kann sich dafür aber wieder gut die Sonne bei uns durchsetzen.
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19: Mit uns wisst ihr immer, was bei euch daheim los ist. Unsere Lokalreporter haben gleich folgendes Thema für euch.
1: Wir von hier haben was Tolles für euch entdeckt, wenn ihr Lust habt, in einer Fernsehserie mitzuspielen. Gedreht wird ab nächstem Monat hier in Regensburg. Alle Infos dazu gleich nach toller Musik hier auf Charivari.
19: Dankeschön und davor gibt's aber erstmal eine große Portion mehr Hits, mehr Vielfalt mit Cyril Stumbling In. Außerdem nimmt uns Ronan Keating mit in die Achterbahn des Lebens. Life is a Rollercoaster und davor hört ihr David Guetta, Taylor Swims und Tones and I mit Gone, Gone, Gone.

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1: Wie cool ist es bitte, sich selbst im Kino zu sehen? No, könnt ihr haben. Wenn Regensburg das nächste Mal wieder Filmkulisse ist, könnt ihr dabei sein. Als lebendiger Hintergrund, als Komparsen, als Statisten. Meisterdetektiv Sherlock Holmes dreht in der Stadt. Konkret geht es um die TV-Serie The Death of Sherlock Holmes. Als Statisten bekommt ihr spannende Einblicke hinter die Kulissen von so einem Filmdreh und am Set könnt ihr auch echte Stars treffen. Mark Körber von der Agentur Producers Friend.
2: Der Cast ist eine Mischung aus bekannten britischen, Schweizer und deutschen Schauspielern und es wird auch in drei Sprachen gedreht. Also es ist nicht nur Setsprache Englisch, sondern auch quasi Schweizerdeutsch und Deutsch. Jetzt gerade ist das Team auch in der Schweiz, weil das spielt auch ein Großteil eigentlich dieser Serie. Danach geht es nach Italien und dann kommt das Filmteam nach Regensburg.
1: Gedreht wird hier in der Stadt im Sommer, also ab nächstem Monat, im Juni und Juli. Für die Sherlock-Holmes-Filmarbeiten in Regensburg braucht es rund 600 Statisten. Pro Drehtag gibt es übrigens 140 Euro Gage. Wie ihr die besten Chancen habt, an so einen Komparsenjob zu kommen, vielleicht sogar an eine Minisprechrolle, das hört ihr heute Nachmittag auf Charivari ab 15 Uhr in von 3 bis frei.
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6: Was können wir noch glauben, wenn künstliche Intelligenz mitmischt, täuschend echte Bilder, Videos, Stimmen erzeugt, sogenannte Deepfakes? Um Deepfakes geht es heute Abend bei der Veranstaltungsreihe Digit Air im Degginger hier in Regensburg und darum, wie wir Fälschungen erkennen können. Experten geben Einblick in die Welt KI-generierter Inhalte, zum Beispiel wie Filmsequenzen mit künstlicher Intelligenz entstehen. Der Eintritt ist frei, nur bitte vorher anmelden unter digit-r.de. Anja Stubber, Charivari in Regensburg.
7: Plötzlich Sprachprobleme oder Lähmungen und dann? In Schwandorf geht's heute Abend genau darum. Im Krankenhaus St. Barbara startet um 18 Uhr ein Infoabend zum Thema Schlaganfall. Expertinnen und Experten erklären, wie wir Warnzeichen erkennen und warum jede Minute zählt. Auch Therapie nach dem Notfall ist ein Thema. Im Anschluss können Fragen direkt im Gespräch gestellt werden, im Foyer des Krankenhauses. Diet Kapfinger, Charivari in Schwandorf.
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8: Wichtige Meldung für Unterheising betrifft den Autohof Rosenhof, der da an der A3 liegt. Hier Gasaustritt, bitte auf keinen Fall rauchen und kein offenes Feuer. Ziemlich gefährliche Situation.
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8: Im Landkreis Regensburg steht momentan noch ein Blitzer in der Ortsdurchfahrt von Hagelstadt am Ortseingang, wenn man von Regensburg herkommt.
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8: Es wird zunehmend wolkiger bei uns in der Region. Im Laufe des Nachmittags bzw. mancherorts auch erst am Abend setzt eine neue Regenfront ein und zieht über uns hinweg und bringt uns wieder einiges an Blumengießwasser. Der Wettertrend. Reste dieser Regenfront sehen wir auch morgen noch. Der Donnerstag bleibt insgesamt etwas wolkiger. Gerade in der Früh kann es noch mal ein bisschen regnen. Es frischt insgesamt morgen ein bisschen auf mit rund 15 Grad. Am Freitag kann sich dafür aber wieder gut die Sonne bei uns durchsetzen.
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Mit Treffpunkt Mittag geht's durch den Mittwoch. Na, wo sind meine Fußballfans? Freut ihr euch schon auf heute Abend? Heute Abend ist wieder Champions League angesagt. Und vielleicht lösen die Bayern ja heute mal wieder ein Ticket für das Finale. Heute daheim in München in der Allianz Arena das Rückspiel gegen Paris Saint-Germain. Das Hinspiel war ja schon so ein Torfest, also auch für Nicht-Bayern-Fans wirklich sehenswert. Und ich hoffe, dass das heute Abend auch wieder so mitreißen wird. Nur hoffentlich auch mit einem Sieg für die Bayern. Heute Abend das große Champions-League-Rückspiel Bayern gegen Paris. Anstoß ist um 21 Uhr. Und die Zeit dahin, die vertreiben wir uns mit mehr Hits, mehr Vielfalt. Ab

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18: Ich bin Joshua Heise. Jeden Tag bringen sie uns unsere Päckchen und Pakete. Heute prüft der Zoll, ob bei den Paketzustellerfirmen auch alles mit rechten Dingen zugeht. Mehr dazu von Diana Kramer.
19: Viele Zusteller, so der Verdacht, werden um ihren Mindestlohn gebracht, weil Pausen, Wartezeiten oder Leerfahrten nicht erfasst werden. Wenn bestimmte Stunden aber nicht bezahlt werden, haben die Fahrer von ihrem Mindestlohn in Höhe von 13,90 Euro pro Stunde auf dem Papier schlichtweg nichts, wenn der überhaupt gezahlt wird. Auch die Geschäfts- und Buchhaltungsunterlagen der Firmen sollen deshalb kontrolliert werden.
18: Nach drei Todesfällen durch das Hunter-Virus auf einem Kreuzfahrtschiff wird jetzt eine deutsche Kontaktperson nach Düsseldorf gebracht. Die Person fliegt laut Weltgesundheitsorganisation mit zwei weiteren Verdachtsfällen zunächst nach Amsterdam und kommt dann in einem Hochinfektionstransport in die Uniklinik. Das Hunter-Virus wird normalerweise durch Nagetiere übertragen. Es gibt aber einen südamerikanischen Strang, der von Mensch zu Mensch übertragen werden kann. Erst gestern war bekannt geworden, dass 2025 fast überall in Bayern weniger Wohnungen fertiggestellt worden waren als im Jahr davor. Heute gibt es einen kleinen Hoffnungsschimmer, dass es am angespannten Mietmarkt bald besser werden könnte. Von Januar bis März wurden im Jahresvergleich 12% mehr Baugenehmigungen erteilt. Spitzenreiter ist Oberbayern, deutliches Schlusslicht Oberfranken. BMW hat in den ersten drei Monaten des Jahres 23% weniger Gewinn gemacht als im Vorjahreszeitraum, und zwar knapp 1,7 Milliarden Euro. Allerdings muss man sagen, dass es letztes Jahr um die Zeit noch keine US-Zölle gegeben hat. Auch der Umsatz ist gesunken auf 31 Milliarden Euro. Ein Grund dafür ist, dass BMW weniger Autos verkauft hat, vor allem in China. In Europa gab es dagegen einen Rekord an Bestellungen. Weil es immer weniger Igel gibt, appelliert der Bayerische Naturschutzverband, den Rasen im Mai nicht zu mähen. Das stachelige Tier profitiert von Wildblumen, Kräutern und Insekten, so eine Sprecherin. Außerdem fordert sie dazu auf, Igel zu melden, wenn man einen zu Gesicht bekommt. Die Mitmachaktion gibt es seit dem Jahr 2023, startet am 15. Mai und endet 10 Tage später.
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19: Wichtige Meldung aus dem Landkreis Regensburg betrifft Unterheising bzw. den Rastplatz Autohof Rosenhof. Hier momentan Gasaustritt. Bitte auf keinen Fall rauchen, kein offenes Feuer.
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19: Da steht noch ein Blitzer in der Ortsdurchfahrt von Hagelstadt, direkt am Ortseingang, wenn man von Regensburg herkommt, und der blitzt in beide Richtungen.
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19: 20 Grad momentan in Regensburg, an der Voss in Parsberg sind 17 Grad und bei euch in Zandt, Landkreis Cham, momentan an die 19 Grad. Mal mehr, mal weniger Wolken heute Nachmittag. Die ein oder anderen Regentropfen können schon ein bisschen runterkommen, aber die Sonne findet dazwischen immer wieder zu uns durch. Richtung Abend zieht dann die nächste größere Regenfront über uns hinweg. Da erwischt es dann alle. Aber die Felder können es gebrauchen. Der Wettertrend. Morgen bleibt es insgesamt ein bisschen wolkiger. Das sind gerade in der Früh noch ein paar einzelne Schauer möglich. Es frischt insgesamt morgen auf. Da liegen die Höchstwerte so bei rund 15 Grad. Am Freitag aber wieder alles eitel Sonnenschein bei uns in der Region.
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3: Die USA sind nicht nur das Land der unbegrenzten Möglichkeiten, sondern auch der unbegrenzten Kontostände. Eine neue Aufstellung zeigt, die 10 reichsten Menschen der Welt sind alles Männer und alles Amerikaner. Vorneweg Elon Musk mit 676 Milliarden Euro. Das ist einfach komplett Gaga. Mehr als doppelt so viel wie Larry Page auf Platz 2. Und der Jeff Bezos ist mittlerweile nur noch Vierter. Vielleicht will der Jeff auch deswegen sein bestes Stück loswerden. Seine Luxus 500 Millionen Dollar Yacht Koru steht anscheinend zum Verkauf. Wohl auch, weil sie für viele Häfen und Brücken einfach zu groß ist. Das sind Probleme, ey. Kurios ist, dass alleine das Begleitschiff der Koru 75 Mille kostet und einen eigenen Hubschrauberlandeplatz hat. Das Begleitschiff, ja. Und zum Schluss noch der Blick zu Bushidos Therapiestunden. Er war ja zwischenzeitlich von seiner Frau Anna-Maria getrennt. Und wer hat ihm durch diese schwere Zeit geholfen? Es waren nicht die üblichen Freunde wie Johnny Walker oder Jim Beam. Es war Sängerin Sarah Connor, die ja natürlich auch Bushidos Schwägerin ist. Und die hatte wahrscheinlich auch einfach keinen Bock, dass die Anna-Maria mit 8 Kindern während der Trennung zu ihr zieht.
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12: A3, Passau Richtung Nürnberg. Zwischen Wörth an der Donau-Wiesent und Rosenhof momentan 2 Kilometer Stau. Ja, und bei der A3 in Unterhaising, Achtung bitte, am Rastplatz Autohof Rosenhof hier momentan Gasaustritt. Bitte nicht rauchen, kein offenes Feuer.
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12: Gute Nachrichten an dieser Stelle. Derzeit sind uns keine Blitzer gemeldet.
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12: Mal mehr, mal weniger Wolken heute Nachmittag. Die ein oder anderen Regentropfen können schon ein bisschen runterkommen. Aber die Sonne findet dazwischen immer wieder zu uns durch. Richtung Abend zieht dann die nächste größere Regenfront über uns hinweg. Da erwischt es dann alle. Aber die Felder können es gebrauchen. Der Wettertrend. Morgen bleibt es insgesamt ein bisschen wolkiger. Das sind gerade in der Früh noch ein paar einzelne Schauer möglich. Es frischt insgesamt morgen auf. Da liegen die Höchstwerte so bei rund 15 Grad. Am Freitag aber wieder alles eitel Sonnenschein bei uns in der Region.
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2: Am kommenden Freitag übermorgen können wir in der Stadtteilbücherei Candis in Regensburg gemeinsam Lego-Rampen bauen. Von 15 bis 17 Uhr wird hier getüftelt, gebaut und ausprobiert, wie wir mit einfachen Mitteln Barrieren im Alltag überwinden können. Eine Aktion, bei der Kreativität und Inklusion richtig zusammenkommen. Am Sonntag heißt es dann in Neutraubling Laufschuhe an. Beim Stadtlauf 2026 gehen viele gemeinsam an den Start. Beginn ist um 10 Uhr, egal ob ambitioniert, auf Bestzeit oder ganz entspannt zum einfach mitmachen und dabei sein.
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11: Ich bin Joshua Heise. Der neue AOK-Krankenhausreport dürfte bei Klinikbetreibern für Diskussionen sorgen. Es heißt, auf Bundesebene sei 2024 mehr als die Hälfte der Krankenhausaufenthalte vermeidbar gewesen. Demnach gab es 15 Millionen Krankenhausaufenthalte, 8,6 Millionen Behandlungen wären ambulant möglich gewesen oder waren überflüssig. Das Einsparpotenzial der Kliniken liegt dem Report nach bei fast 40%. Fühlt sich jemand bei der Job- oder Wohnungssuche diskriminiert, soll er oder sie künftig 4 statt bisher 2 Monate Zeit haben, um rechtlich dagegen vorzugehen. Das Bundeskabinett hat eine entsprechende Änderung des Allgemeinen Gleichbehandlungsgesetzes vorgelegt. Das Gesetz ist 20 Jahre alt und gilt nicht nur für Minderheiten, sondern auch für Frauen, ältere Menschen und Menschen mit Behinderungen. Mit dem neuen Entwurf sollen vor allem EU-Richtlinien umgesetzt werden. Grünen-Fraktionschefin Dröge sieht im neuen Heizungsgesetz von Schwarz-Rot einen Frontalangriff auf Klimaschutz und soziale Gerechtigkeit. Es sei ein Desaster und völlig verantwortungslos, dass Öl- und Gasheizungen noch über das Jahr 2045 hinaus erlaubt sein sollen, so Dröge gegenüber der Rheinischen Post. Das sei ein faktischer Abschied vom Klimaschutzgesetz und das mit Ansage. 3 Todesfälle gab es auf dem Kreuzfahrtschiff Hondius. Nach spanischen Medienberichten soll das Schiff jetzt die Kanareninsel Teneriffa anlaufen dürfen. Eine Hantavirus-Kontaktperson soll allerdings vorsorglich in Düsseldorf untersucht werden. Das teilte das Universitätsklinikum Düsseldorf mit. Ronny Thorau berichtet.
20: Die Person wird in der Mitteilung der Klinik nicht näher beschrieben, aber nach Medienberichten hatte sie an Bord des Kreuzfahrtschiffes Kontakt zu einem der 3 späteren Todesopfer. Sie soll mit einem Spezialflugzeug in Amsterdam landen und von dort mit einem Hochinfektionstransport der Feuerwehr Düsseldorf in die Uniklinik gebracht werden. Bei der Person gäbe es keine bestätigte Infektion und sie zeige derzeit keine Symptome, so die Klinik.
11: Von einem Happy Birthday ist gerade wohl eher nicht zu sprechen. Trotzdem zeigt die schwarz-rote Koalition zu ihrem heutigen ersten Jahrestag den Willen zum Weitermachen. Kanzler Merz hatte gestern bei einem Treffen des CDU-Wirtschaftsrats gesagt, diese Koalition wolle und müsse erfolgreich sein. Neuwahlen oder eine Minderheitsregierung schloss der CDU-Chef aus.
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21: Die A93 Regensburg nach Holledau. Zwischen Regensburg Süd und Pendling eine Baustelle. Da ist der Standstreifen blockiert. Das dauert bis heute Abend ca. 23 Uhr.
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21: Das Charivari-Wetter. In Regensburg am Uniklinikum sind es 20 Grad im Moment, 19 in Kelheim am Altmühltor und 19 sind es auch in Gutmanning im Landkreis Cham. Es geht am Mittwochnachmittag weiter mit mehr Wolken als Sonne. Es kann dann zum Abend hin auch vereinzelt kräftige Schauer und Gewitter geben. Mit um die 9 Grad geht es dann später durch die Nacht. Morgen viele Wolken und etwas Sonne, etwas kühler bei 13 bis maximal 17 Grad. Der Charivari-Wetter Trend. Ab dem Freitag dann schon wieder mehr Sonne, trockener und bis zu 22 Grad.
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21: Unsere Region wird schon wieder Filmkulisse. Sherlock Holmes dreht in Regensburg und ihr könnt dabei sein. Ihr trefft Stars am Set. Geld gibt's auch. Lassen wir uns gleich genauer erklären in 10 Minuten hier bei uns. Dazu bekommt ihr Musik von Madonna, Hang Up, die 2000er, vorher Mars Smith und Stargazing. Zum Start in diese Stunde um 4 Minuten nach 3.
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0: Charivari am Mittwoch, 14 Minuten nach drei haben wir's. Regensburg wird schon wieder Filmkulisse, diesmal Teil einer neuen TV-Serie über Meisterdetektiv Sherlock Holmes. Bei einem Kampf in den Schweizer Alpen stürzt der ja zusammen mit seinem Erzfeind Professor Moriarty in den Abgrund. Holmes ist aber nicht tot. 3 Jahre später taucht er in London wieder auf. Was ist in der Zwischenzeit passiert? Holmes soll unter falschem Namen um die Welt gereist sein und Abenteuer erlebt haben. Darum geht es in der neuen Serie und Mark Körber von der Agentur Producers Friend bei uns.
1: Ja, hallo, ich freue mich.
0: Hallo, erstmal vorneweg, warum bietet sich denn Regensburg ideal als Drehort an?
1: Da lassen sich einfach in Regensburg hervorragende Drehkulissen finden, die in diese Zeit ganz toll reinpassen. Mhm. Und das ist auch der ausschlaggebende Punkt, warum ein Teil der Dreharbeiten in Regensburg stattfindet.
0: Also wir hätten ja da so die Steinerne Brücke oder den Dom natürlich. Welche Motive kommen denn da so vor?
1: In Frage kommt alles, was in die Zeit reinpasst. Ich weiß auch schon ein bisschen mehr, das darf ich aber leider nicht verraten. Okay. Weil man natürlich auch versucht, so einen, sage ich mal, so Set-Tourismus zu verhindern. Wie gesagt, ich kann nur sagen, es muss natürlich kompatibel sein mit der Spielzeit und die ist ja 1891 bis 1894. In diese Zeit muss es reinpassen.
0: Gut, also das Donau-Einkaufszentrum wird es dann nicht sein, das wäre zu neu. Die beste Möglichkeit, um hautnah mit dabei zu sein, ist, als Komparse, als Statist mitzuwirken. Für die neue Serie The Death of Sherlock Holmes braucht es in Regensburg rund 600 Statisten, Komparsen. Ihr trefft die Stars am Set und bekommt auch Geld. Wie ihr da dabei sein könnt, in der nächsten halben Stunde hier bei uns auf Charivari.

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0: 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Zeit, um mit den Kindern jetzt um 4 Minuten vor 4:30 auf eine Spiel- und Aktionsfläche zu gehen. Ich weiß, klingt bescheuert und das haben sich die Rheinländer jetzt wohl auch doch gedacht und festgestellt. Im letzten Jahr wurde ja beschlossen, dass die Stadt Köln den Begriff Spielplatz streicht und es stattdessen Spiel- und Aktionsflächen heißen soll. Das haben sie jetzt aber wieder gekippt. Darauf ein Kölsch. Mehr Hits, mehr Vielfalt bekommt ihr bei uns nächste halbe Stunde. Fool's Garden, Lemon Tree, die 90er mit dabei, dazu Nico Santos und All Time High. Das alles noch vor 4.
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0: 3:30 am Mittwoch und da sehen wir heute trotz möglicher Kerosinengpässe schaut die Lufthansa optimistisch in Richtung Sommer. Bis Mitte Juni sei die Treibstoffversorgung gesichert. Thema heute auch in den Nachrichten, unter anderem zur vollen Stunde dann das nächste Mal wieder um 16 Uhr bei uns.
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8: Am Uniklinikum Regensburg beobachten jetzt Sensoren Patienten. Diese Sturzsensoren sollen das Risiko senken, dass schwerkranke Patienten mit Demenz unkontrolliert aus dem Gleichgewicht geraten und hinfallen. In 8 Zimmern am Uniklinikum sind jetzt solche Sturzsensoren installiert, über den Patientenbetten in der Decke. Die Sensoren reagieren auf Bewegung. Sobald sich ein Patient mehr oder anders bewegt als gewöhnlich, alarmiert der Sturzsensor per App das Pflegepersonal auf der Station. Das kann dann sofort reagieren. Max Moser, Charivari in Regensburg.
9: Eine Spur der Verwüstung hat ein Autofahrer hier im Süden von Neumarkt hinterlassen. Er hat letzte Nacht auf der Startstraße 2660 erst eine Laterne über den Haufen gefahren und ist dann auch noch gegen einen Lärmschutzwall geprallt. Der Schaden etwa 25.000 Euro. Polizisten haben vor Ort ein regelrechtes Trümmerfeld vorgefunden und wenig später auch das Auto, das es verursacht hat. Der Wagen war total demoliert im Stadtteil Hasenheide geparkt. Vom Fahrer fehlt jede Spur, dazu wird jetzt ermittelt. Michael Hegele, Charivari in Neumarkt.
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0: Die A6 Pilsen nach Nürnberg zwischen Amberg West und Sulzbach-Rosenberg. Hier liegen Reifenteile auf der Fahrbahn. Hier steht auch ein defekter LKW dazu auf dem Standstreifen.
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0: Im Landkreis Regensburg in Barbing, Bischof-Seiler-Straße, 30er-Zone, steht ein Blitzer. Die Charivari-Verkehrshotline, immer kostenlos. 08000 08007.
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0: Da das Charivari-Wetter. In Regensburg am Galgenberg sind es 20 Grad, 19 in Neumarkt am Flugplatz und 19 in Teublitz, Kreis Schwandorf. Mit mehr Wolken jetzt zum Mittwochnachmittag und Feierabend. Und so Richtung Abend kann es auch örtlich mal kräftige Schauer oder auch Gewitter geben. Später geht es dann mit um die 9 Grad durch die Nacht. Der Charivari-Wetter-Trend. Morgen auch viele Wolken, etwas Sonne und ein bisschen kühler bei 13 bis maximal 17 Grad. Ab dem Freitag schon wieder mehr Sonne, dann wird es trockener und bis zu 22 Grad.
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0: Eure Chance, in einer großen TV-Serie mitzuwirken, The Death of Sherlock Holmes. Die kommt jetzt, gleich in 10 Minuten, mehr dazu. In Regensburg nämlich wird demnächst gedreht. Dazu jetzt erstmal Musik von The Calling, Wherever You Will Go, die 2000er. Kamrat vorher mit Be Mine um 2 Minuten nach 3:30. Ich bin Herbert Feldbauer.

0: All-Time-High. Mit Charivari durch den Nachmittag, 19 Minuten vor 4. Meisterdetektiv Sherlock Holmes dreht in Regensburg und ihr könnt als Komparsen mit dabei sein für 140 Euro Tagesgage. Mark Körber nochmal bei uns von der Agentur Producers Friend. Man hat da am Set schon die Gelegenheit, auch Stars zu treffen.
1: Ich kann nur so viel sagen. Also der Cast ist eine Mischung aus bekannten britischen, Schweizer und deutschen Schauspielern.
0: Ja.
1: Und es wird auch in 3 Sprachen gedreht. Also es ist nicht nur Setsprache Englisch, sondern auch quasi Schweizerdeutsch und Deutsch. Jetzt gerade ist das Team auch in der Schweiz, weil das spielt auch ein Großteil eigentlich dieser Serie. Danach geht es nach Italien und dann kommt das Team für diese Produktion nach Regensburg.
0: Als Komparsin ist man dann im Bild zu sehen. Vielleicht sogar bekommt man auch eine Mini-Sprechrolle.
1: Es macht auch wahnsinnig viel Spaß, weil jetzt im Gegensatz zur zeitgenössischen Produktion schlüpft man ja auch in eine ganz andere Rolle rein. Man durchläuft die Station Kostüm und Maske, sieht natürlich dann entsprechend auch aus, dass man ins späte 19. Jahrhundert reinpasst. Und das alleine ist schon ein Erlebnis. Und dann natürlich noch das ganze Treiben am Set zu beobachten, die Kamera-Regieanweisungen. Das ist schon wirklich

0: eigentlich eine Sache, die sehr viel Freude macht.
1: Und es kann sich theoretisch jeder bewerben, auch eben komplett ohne Filmerfahrungen.
0: Da können so circa 600 Komparsen mitwirken aus der Region. Und im Prinzip haben alle Leute, die sich bei uns bewerben, von groß, von klein, es gibt auch keine Altersvorgaben, haben die Chance, genommen zu werden und mitzuwirken. Das zeigt natürlich die ganze Bandbreite von der Bevölkerung auf der Straße, die dort denkbar ist.
1: Im Juni und Juli wird für The Death of Sherlock Holmes in Regensburg gedreht. Am besten, wenn ihr mitmachen wollt, jetzt anmelden, bewerben als Komparse, Komparsin unter p-f.tv/Sherlock. 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

0: mehr Vielfalt auf Shadivari zum Feierabend. Mit den Bangers aus den 80ern. If She Knew What She Wants, gleich nach 16 Uhr bei uns. Die Sunrise Avenue dazu mit Life Saver, gleich.
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0: Aktuelle Staus und Behinderungen auf den Straßen und die neuesten Blitzer gleich nach den Nachrichten bei uns.
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20: Ich bin Joshua Heise. Kanzler Merz bewertet den Entlastungseffekt des Tankrabatts bislang nur als zurückhaltend positiv. Dem ZDF hat er gesagt, die Maßnahme funktioniere so leidlich. Einige Tankstellen hätten die Preise deutlich gesenkt, andere weniger stark. Merz verteidigte die befristete Steuersenkung trotzdem als notwendige Entlastung wegen der hohen Spritpreise infolge des Iran-Kriegs. Experten meinen, der Effekt des Tankrabatts sei kaum spürbar. In 12 Bundesländern hat es Durchsuchungen bei mutmaßlichen Rechtsextremisten gegeben. Die Generalbundesanwaltschaft wirft 36 Personen, die Bildung oder Mitgliedschaft in den kriminellen Vereinigungen Jung und Stark und Deutsche Jugend voran vor. Ronny Tochau berichtet.
21: Die mutmaßlich rechtsextremen Gruppen haben sich seit Mitte 2024 gebildet. Sie vernetzen sich über soziale Medien und treffen sich regelmäßig. Dabei rufen sie auch angeblich zu Gewalttaten gegen politische Gegner auf. Insbesondere fallen die Gruppen durch Störaktionen und Angriffe auf Mitglieder der linken Szene auf und auf Vielfalts-Events wie den Christopher Street Day.
20: Einigung im Crispy-Kebab-Streit. Die gleichnamige Dönerkette und Kentucky Fried Chicken haben verabredet, dass der Fastfood-Riese das Kebab-Gericht weiter verkaufen darf. Im Gegenzug bekommt das Unternehmen in Bielefeld Werbung. Laut Vereinbarung gibt es beim Kauf eines KFC-Döners in Bielefeld einen Gutschein für einen Gratis-Döner beim Original-Crispy-Kebab. Vermittelt hatte der Schauspieler Kidako der Ramadan. Papst Leo XIV. Kommt im Juni nach Spanien. Es ist der erste Besuch eines Pontifex seit 15 Jahren. Wie der Vatikan mitgeteilt hat, reist Leo nach Madrid, Barcelona und auf die Kanaren. Auf dem Programm stehen Treffen mit König Felipe und Regierungschef Sanchez, aber auch Besuche von Gefängnisinsassen und Migranten. Höhepunkt der Reise wird eine Feier in der Basilika Sagrada Familia zur Einweihung des neuen Jesusturms. Die Telekom ermöglicht Public Viewings zur Fußball-WM. Dafür hat sie mit Sky eine Kooperation geschlossen. Tausende Kneipen und Gastronomiebetriebe bekommen so Zugang zu allen 104 WM-Spielen über die drei exklusiven Magenta-TV-Kanäle. Die Fußball-WM in den USA, Mexiko und Kanada startet am 11. Juni.
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1: Kurze Aufregung heute Nachmittag neben der A3 bei Rosenhof. Beim Autohof dort ist Gas aus einem LKW ausgetreten. Die Verkehrspolizei Regensburg hat den Bereich deswegen weiträumig abgesperrt. Auch die Autobahnauf- und Abfahrten bei Rosenhof waren kurzzeitig zu und die B8 war ebenfalls betroffen. Nach rund einer Viertelstunde war die Aufregung aber schon wieder vorbei. Die Feuerwehr vor Ort hat schnell Entwarnung gegeben und versucht jetzt herauszufinden, was die Ursache für den Gasaustritt war. Max Moser, Charivari bei Rosenhof.
2: Da ging beides bzw. einiges gar nicht gestern im Stadtnorden von Regensburg nahe dem Alex Center. Am Nachmittag sind ein 16- und ein 64-Jähriger aneinander geraten. Der Jugendliche radelte auf dem Gehweg, daraus ist ein Streit entstanden. Im Verlauf hat der ältere Mann dem Teenager eine Ohrfeige gegeben. Der wiederum hat daraufhin die Polizei gerufen. Die Beamten trafen den 64-Jährigen alkoholisiert an. Nun laufen Ermittlungen wegen Körperverletzung, Bedrohung und Beleidigung. Die Kapfinger Charivari in Regensburg.
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0: Auf der A93 Regensburg nach Holledau zwischen Regensburg Süd und Pendling eine Baustelle. Das dauert bis heute ca. 23 Uhr. Und hier noch ein Warnhinweis der Polizei. Aktuell kommt es im Bereich Regensburg vermehrt wieder zu Schockanrufen. Die Kriminalpolizei warnt vor dieser Betrugsmasche. Sie rät einfach auflegen und keinesfalls Geld oder Wertsachen an Fremde übergeben.
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0: Im Landkreis Regensburg in Barbing, Bischofsseiler Straße, Tempo 30, ein Blitzer. Die Charivari Verkehrshotline. Immer kostenlos 08000 08007.
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0: Das Charivari-Wetter für Regensburg und die Region. 19 Grad in Regensburg an der Steinernen Brücke, 19 in Brunn und 18 in Alt-Eglofsheim. Zum Mittwoch Feierabend überwiegen die Wolken und es kann über den Abend auch vereinzelt kräftige Schauer oder auch Gewitter geben. Mit um die 9 Grad geht's durch die Nacht. Morgen viele Wolken und etwas Sonne, etwas kühler bei 13 bis 17 Grad. Der Charivari-Wetter-Trend für Regensburg und die Region. Ab Freitag wieder mehr Sonne, trockener und bis zu 22 Grad.
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0: Heute ist Bergfest oder bei mir daheim eher Wäschebergfest. Ja, muss auch mal wieder gemacht werden. Es geht rein in diese Stunde jetzt, während der Wäscheberg wartet, warten viele andere auf den Regen. Wir zum Beispiel, das werden wir in dieser halben Stunde erfahren. Dazu Britney Spears, jetzt vorher Baby One More Time, die 90er und vorher Taylor Swift mit Opal Light. 6 Minuten nach 4 haben wir's.
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Aufwand reibungsfrei auf Charivari. Das hier sind Bäume und Sträucher, die sich über Regen freuen. Könnte heute durchaus noch kommen. Die Donauschifffahrt zwischen Kelheim und Weltenburg wartet auch auf Regen. Wegen niedrigen Pegel sind da heute keine Schiffe gefahren. Zum Feierabend heute am Mittwoch aber durchaus noch kräftige Schauer, teilweise auch Gewitter möglich. Mit so einem kleinen Unwetterchen hatten auch die Feuerwehrler in Rimbach-Kreis kam zu kämpfen und der Maibaum hat drunter gelitten. Ein Windhöschen sozusagen, ein kleines, hat die Spitze vom Maibaum abgebrochen. Was passiert jetzt mit dem Maibaum? Wir sprechen mit dem Kommandanten in genau einer Stunde hier auf Charivari.

0: Charivari, heute zum Feierabend wieder neue Musik, immer um 18.45 Uhr, dreiviertel sieben. Heute mein Hit-Tipp von Mark Atlas, das ist ein Newcomer aus Deutschland, vielversprechender junger Mann, den hören wir heute um dreiviertel sieben. Neue Musik gibt's auch, nächste halbe Stunde schon nach halb fünf mit DJ Alle Farben, Baby Goodbye oder Harry Styles, American Girls, ganz neu. Dazu auch die 90er dabei mit Roxette, Spending My Time oder auch Real Life, die 80er sind mir ein Angel gleich.
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0: Es ist 16.30 Uhr, halb fünf und da sehen wir heute, jede zweite Behandlung in Kliniken hätte auch ambulant gemacht werden können oder war sogar überflüssig. Zu diesem Schluss kommt die Krankenkasse AOK in ihrem Krankenhausreport fürs Jahr 2024. Die AOK will, dass deutlich mehr Behandlungen künftig ambulant durchgeführt werden. Thema heute auch ausführlicher in den Nachrichten. Jetzt schauen wir erstmal zu uns in die Region.
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14: Am Uniklinikum Regensburg beobachten jetzt Sensoren Patienten. Diese Sturzsensoren sollen das Risiko senken, dass schwerkranke Patienten mit Demenz unkontrolliert aus dem Gleichgewicht geraten und hinfallen. In 8 Zimmern am Uniklinikum sind jetzt solche Sturzsensoren installiert, über den Patientenbetten in der Decke. Die Sensoren reagieren auf Bewegung. Sobald sich ein Patient mehr oder anders bewegt als gewöhnlich, alarmiert der Sturzsensor per App das Pflegepersonal auf der Station. Das kann dann sofort reagieren. Max Moser, Charivari in Regensburg.
15: Während sich Schwimmer hier in Regensburg auf die Freibadsaison freuen, kommt eine Erfolgsmeldung vom neuen Hallenbad im Sportpark Ost. Seit der Eröffnung vor rund 9 Monaten waren dort schon über 200.000 Badegäste. Das Stadtwerk Regensburg sieht das als Zeichen, wie beliebt das neue Hallenbad ist und vor allem, dass es dringend gebraucht wurde. Am Samstag startet die Freibadsaison in West- und Wörthbad. Das Ostbad macht dafür am Wochenende und Feiertag schon früher zu, um 14 Uhr. Michael Hegele, Charivari in Regensburg.
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0: Etwas länger in dem Feierabend dauert's auf der A3 gerade im Moment. Passau-Regensburg zwischen Kirchroth und Wörth an der Donau-Ost. 4 Kilometer Stau, 12 Minuten plus. Auch auf der A93 Holledau nach Regensburg zwischen Kreuz Regensburg und Regensburg Nord staut es sich auf 4 Kilometer. Auch hier dauert es 12 Minuten länger. Und hier nochmal ein Warnhinweis der Polizei. Aktuell kommt es vor allem im Bereich Regensburg wieder vermehrt zu Schockanrufen. Die Kriminalpolizei warnt vor dieser Betrugsmasche und rät einfach auflegen, keinesfalls Geld oder Wertsachen an Fremde übergeben.
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0: Im Landkreis Regensburg in Barbing, Bischofsseiler Straße 30er Zone, da steht ein Blitzer. Wenn ihr noch was entdeckt, kostenlos anrufen 08000 08007.
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0: Das Charivari-Wetter. In Regensburg-Sallern sind es 20 Grad, 19 in Cham am Steinmarkt und 19 auch in Leonberg im Landkreis Schwandorf. Mehr Wolken jetzt. Zum Mittwochnachmittag und Feierabend vereinzelt kann es dann auch Regenschauer oder auch Gewitter geben. Über Nacht dann Temperaturen um 9 Grad. Morgen tagsüber viele Wolken, etwas Sonne und ein bisschen kühler bei 13 bis 17 Grad. Und der Charivari-Wetter-Trend ab dem Freitag dann schon wieder trockener mit mehr Sonnenschein und um die 22 Grad.
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0: Ganz viele von euch haben mitgeholfen, dass genau heute an diesem Mittwoch im Landkreis Regensburg eine Einrichtung eröffnen kann, die wirklich toll ist. Um was es da geht, gleich ausführlich. Wir waren mit unseren Charivari-Lokalreportern heute bei der Eröffnung mit dabei. Jetzt erstmal auf dem Weg in den Feierabend Musik von Roxette und Spending My Time, die 90er. Sia mit dabei mit Give Me Love und davor alle Farben und Baby Goodbye. Ich bin Herbert Feldbauer. 4 Minuten nach 5:30.

0: Charivari zum Feierabend um 4:45 am Mittwoch. Ganz viele von euch haben in den letzten Monaten gespendet für Theo in Zeitlarn, Kreis Regensburg, das Zentrum für tiergestützte Therapien Ostbayern. Heute startet es seinen Betrieb. Charivari-Lokalreporterin Emily Gingel hat sich den neuen Stall und die Halle angeschaut.
1: Ja, es sieht hier aus wie in einem Premium-Reitstall, lässt auf jeden Fall Pferdemädchenherzen wie meins höher schlagen. Die Pferde sind auch schon eingezogen und wie gefällt's euch? Denke ich mir. Hier ist alles ganz offen gestaltet. Ich fühle mich hier richtig wohl, weil es eben auch so schön geworden ist. Ganz viel Holz und Platz, alles ganz hell gestaltet. Es riecht nach Heu und Pferd. Der perfekte Ort also für Therapien für Menschen mit und ohne Behinderung. Heute geht's los. Die Ersten kommen vorbei, um sich schon mal mit den Pferden bekannt zu machen. Neben mir steht Manuela Beck. Sie ist hauptverantwortlich für die Therapie mit den Pferden. Frau Beck, nehmen Sie mich ganz kurz mit in Ihre Arbeit. Wie sieht so eine Therapie bei Ihnen mit den Pferden aus?
2: Therapie mit den Pferden beginnt tatsächlich schon mit dem Ankommen, mit dem Schauen, wo ist das Pferd gerade, gemeinsam beobachten, wie geht's ihm, was braucht's heute, Kontakt aufnehmen, in der Regel auch gemeinsam ein Stück weit beschließen, was wir denn heute mit dem Pferd machen wollen, ob wir gemeinsam auf die Wiese gehen, einen Ausritt machen, in der Halle spielen, in die freie Interaktion mit dem Pferd treten. Und was, glaube ich, tatsächlich ein sehr, sehr wichtiger Wirkfaktor ist, ist, dass die Kinder hierher nicht zur Therapie kommen in erster Linie oder zur Behandlung, sondern zum Reiten.
0: Und heute sind die ersten Kinder und Jugendlichen vor Ort in Zeitlarn und lernen die Pferde von Theo, dem neuen tiergestützten Therapiezentrum, schon mal kennen. Jetzt fehlt noch der Stall für die Schafe, Ziegen, Kaninchen und Meerschweinchen. Ein Video von Theo findet ihr auf unserer Facebook- und Instagram-Seite von Charivari. Das ist Marco Patrick Kelly jetzt.

0: Charivari am Mittwoch. Jetzt dann in gut 5 Minuten lädt der Markt Lappersdorf dann Bürgerinnen und Bürger ein zur konstituierenden Sitzung des Marktgemeinderats. Das ist die erste Sitzung vom neu gewählten Gremium. Also viel Spaß dort. Ab 17 Uhr dann im Aurelium Lappersdorf und für alle anderen einen schönen Feierabend mit mehr Hits und mehr Vielfalt. Mit Bonnie Tyler aus den 80ern, Total Eclipse of the Heart, nach 17 Uhr außerdem Ed Sheeran. Mit Arijit Singh gemeinsam Sapphire. Gleich nach 17 Uhr zum Feierabend.
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0: Das Wichtigste von den Straßen jetzt für euren Weg nach Hause gleich in einer ausführlichen Übersicht nach den Nachrichten bei uns.
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20: Ich bin Joshua Heise. Ein Jahr schwarz-rote Bundesregierung. Kanzler Merz hat zum Jahrestag zu Zusammenhalt und Optimismus aufgerufen. Thomas Thonfeld berichtet.
21: Es gibt zu dieser Koalition keine Alternative. Othon Merz heute hier in Berlin. Allen Schwierigkeiten zum Trotz, die Union und SPD hatten und auch immer noch haben. Aber beide seien staatspolitisch in der Verantwortung, den Erfolg zu suchen. Und auch wenn der Kanzler sich wünscht, dass die Koalition bis zum Ende der Wahlperiode 2029 hält, die Mehrheit der Deutschen glaubt das offenbar nicht.
20: Nachdem auf einem Kreuzfahrtschiff mehrere Personen durch das Hantavirus gestorben sind, soll eine Kontaktperson jetzt vorsorglich in der Uniklinik Düsseldorf untersucht werden. Laut dem niederländischen Außenministerium handelt es sich um eine 65-jährige Deutsche, die bislang keine Symptome aufweist. Sie soll per Spezialtransport von Amsterdam nach Düsseldorf gebracht werden. Die Europäische Kommission hat zum ersten Mal eine Anti-Armuts-Strategie vorgelegt. Damit soll vor allem Kinderarmut bekämpft werden. Geplant sind demnach bessere Zugänge zu Bildung, Gesundheitsversorgung und Betreuung, aber auch Beratungsangebote und Hilfe bei mentaler Gesundheit. Nach offiziellen Zahlen ist jeder fünfte Mensch in der EU armutsgefährdet. Bei Kindern ist es sogar jedes vierte. Der Mitgründer des Pharmaunternehmens CureVac erhebt schwere Vorwürfe gegen BioNTech, das den Konzern vor wenigen Monaten übernommen hat. Hintergrund sind die von BioNTech geplanten Stellenkürzungen am ehemaligen CureVac-Hauptsitz Tübingen. Bei der Übernahme war vereinbart worden, ein gemeinsames Unternehmen zu schaffen, so Ingmar Hör. Er vermutet, dass BioNTech nun Patentstreitigkeiten umgehen will. In Tübingen könnten 800 Arbeitsplätze wegfallen. Der FC Bayern kämpft heute Abend um den Einzug ins Finale der Fußball-Champions League. Die Münchner empfangen im Halbfinal-Rückspiel Paris Saint-Germain. Das Hinspiel hatte PSG mit 5:4 gewonnen. Anpfiff in München ist um 21 Uhr. Im Finale trifft der Gegner dann auf den FC Arsenal.
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22: Kurze Aufregung heute Nachmittag neben der A3 bei Rosenhof. Beim Autohof dort ist Gas aus einem LKW ausgetreten. Die Verkehrspolizei Regensburg hat den Bereich deswegen weiträumig abgesperrt. Auch die Autobahnauf- und Abfahrten bei Rosenhof waren kurzzeitig zu und die B8 war ebenfalls betroffen. Nach rund einer Viertelstunde war die Aufregung aber schon wieder vorbei. Die Feuerwehr vor Ort hat schnell Entwarnung gegeben und versucht jetzt herauszufinden, was die Ursache für den Gasaustritt war. Max Moser, Charivari bei Rosenhof.
23: Da ging beides bzw. einiges gar nicht gestern im Stadtnorden von Regensburg nahe dem Alex Center. Am Nachmittag sind ein 16- und ein 64-Jähriger aneinander geraten. Der Jugendliche radelte auf dem Gehweg, daraus ist ein Streit entstanden. Im Verlauf hat der ältere Mann dem Teenager eine Ohrfeige gegeben. Der wiederum hat daraufhin die Polizei gerufen. Die Beamten trafen den 64-Jährigen alkoholisiert an. Nun laufen Ermittlungen wegen Körperverletzung, Bedrohung und Beleidigung. Die Kapfinger Charivari in Regensburg.
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0: Vorsicht auf der A3 Passau nach Regensburg an der Einfahrt Kirchroth. Gefahr durch einen defekten PKW. Da sind auch Personen auf der Fahrbahn. Die A93 Holledau nach Regensburg zwischen Kreuz Regensburg und Prüfening. 2 Kilometer Stau im Moment. 5 Minuten plus. Und die A93 in der Gegenrichtung nach Holledau zwischen Regensburg Süd und Pendling. Eine Baustelle dauert bis heute ca. 23 Uhr.
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0: Im Landkreis Regensburg in Barbing, Bischof-Seiler-Straße, 30er Zone 1. 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Immer kostenlos 08000 08007.
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1: Das Charivari-Wetter für Regensburg und die Region. 19 Grad in Regensburg an der Steinernen Brücke, 19 in Brunn und 18 in Alt-Eglofsheim. Zum Mittwoch Feierabend überwiegen die Wolken und es kann über den Abend auch vereinzelt kräftige Schauer oder auch Gewitter geben. Mit um die 9 Grad geht's durch die Nacht. Morgen viele Wolken und etwas Sonne, etwas kühler bei 13 bis 17 Grad. Der Charivari-Wetter-Trend für Regensburg und die Region. Ab Freitag wieder mehr Sonne, trockener und bis zu 22 Grad.
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1: Jetzt ist er auf jeden Fall ein komplettes Einzelstück. Der Maibaum von Rimbach im Landkreis Cham. Da hat der Sturm jetzt die Spitze abgebrochen. Was passiert jetzt mit dem Maibaum? Werden wir in dieser halben Stunde unter anderem klären. Dazu Musik für euren Feierabend mit Take That und Back for Good, die 90er. Vorher Kamrad mit Hug Yourself.
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0: 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Viertel nach fünf jetzt auf dem Weg in den Feierabend. Gleich Bonnie Tyler bei uns aus den 80ern. Also lang ist er nicht dagestanden in voller Pracht. Der Maibaum von Rimbach im Landkreis Cham. Ein Sturm hat jetzt die Spitze abgebrochen. Und wie geht's jetzt weiter? Der Kommandant der Freiwilligen Feuerwehr Rimbach, Mario Mischok.
1: Der Rest bleibt eigentlich stehen, so wie er ist jetzt. Ne? Also ist halt nicht so beeinträchtigt worden, der Baum, dass er jetzt komplett weg muss. Ist lediglich die Spitze abgenommen worden und im Herbst dann legen wir noch.
0: Okay, also der bleibt dann jetzt ohne Spitze stehen, der Maibaum, bis zum Herbst. Ihr habt den ja am Maifestl verlost. Der Gewinner weiß aber jetzt Bescheid, was los ist.
1: Ja gut, den Gipfel, den kann man sowieso nicht brauchen, ne? für Stammholz in dem Sinne dann. Ne?
0: Ja.
1: Und der, was noch gelost hat, wie gesagt, ja, das ist mitgeteilt worden oder wird es mitgeteilt, aber der Spitz, das ist, mit dem kann man sowieso nichts anfangen.
0: Mario Mischok, Kommandant der Freiwilligen Feuerwehr Rimbach, Kreis Cham. Danke.
1: Danke, tschüss.
0: Der Maibaum von Rimbach im Landkreis Cham ist auf jeden Fall jetzt ein komplettes Einzelstück und bekannt. Der Sturm hat die Spitze abgebrochen. Dass es ein bisschen stürmt, kann auch heute zum Feierabend noch passieren. Gewitter angesagt, teilweise auch kräftige Schauer. Und da sind wir uns einig, Regen brauchen wir auf jeden Fall dringend. 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
1: Ja, huhu, ich will einen Dipper verpetzen.
0: Huhu, ja, wo denn?
1: In Burgweinting bei der Kirche.
0: In Regensburg, Burgweinting bei der Kirche. Und wer ist Huhu?
1: Und wer ist Huhu? Die Alex.
0: Die Alex. Danke und einen schönen Feierabend wünsche ich dir.
1: Danke, ebenfalls. Tschüssi.
0: Tschüss, ciao. Mehr Hits, mehr Vielfalt. Gleich YouTube, Bright, In the Name of Love, die 80er. Ellie Goulding mit dabei. Love Me Like You Do. Nächste halbe Stunde.
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0: Jetzt ist es 17.30 Uhr, 17:30.
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13: Am Uniklinikum Regensburg beobachten jetzt Sensoren Patienten. Diese Sturzsensoren sollen das Risiko senken, dass schwerkranke Patienten mit Demenz unkontrolliert aus dem Gleichgewicht geraten und hinfallen. In 8 Zimmern am Uniklinikum sind jetzt solche Sturzsensoren installiert, über den Patientenbetten in der Decke. Die Sensoren reagieren auf Bewegung. Sobald sich ein Patient mehr oder anders bewegt als gewöhnlich, alarmiert der Sturzsensor per App das Pflegepersonal auf der Station. Das kann dann sofort reagieren. Max Moser, Charivari in Regensburg.
14: Während sich Schwimmer hier in Regensburg auf die Freibadsaison freuen, kommt eine Erfolgsmeldung vom neuen Hallenbad im Sportpark Ost. Seit der Eröffnung vor rund 9 Monaten waren dort schon über 200.000 Badegäste. Das Stadtwerk Regensburg sieht das als Zeichen, wie beliebt das neue Hallenbad ist und vor allem, dass es dringend gebraucht wurde. Am Samstag startet die Freibadsaison in West- und Wörthbad. Das Ostbad macht dafür am Wochenende und Feiertag schon früher zu, um 14 Uhr. Michael Hegele, Charivari in Regensburg.
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0: Die A6 Nürnberg-Pilsen. Obacht, zwischen Leuchtenberg und Fohnstrauß West in beiden Richtungen Gefahr durch Personen auf der Fahrbahn. Die A93 Holledau nach Regensburg zwischen Kreuz Regensburg und Regensburg West. Hier staut sich's auf 2 Kilometer. 5 Minuten dauert's länger.
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0: In Regensburg, Burgweinting, bei der Kirche steht ein Blitzer. Wenn ihr noch was entdeckt, dann ruft's an, kostenlos 08000 08007.
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0: Das Charivari-Wetter in Regensburg. Bei der Steinernen Brücke sind es noch 18 Grad im Moment. 19 sind es in Roding, Kreis Kam und auch in Donaustauf, Kreis Regensburg. Es geht mit immer mehr Wolken jetzt durch den Mittwoch-Feierabend. Vereinzelt auch Regen, teilweise auch kräftige Schauer mit dabei oder auch Gewitter. Mit um die 9 Grad geht es dann später durch die Nacht. Der Charivari-Wetter-Trend. Morgen viele Wolken, etwas Sonne, etwas kühler, auch bei 13 bis 17 Grad. Ab dem Freitag aber schon wieder mehr Sonne, bis zu 22 Grad und eben trockener.
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Platz ist der Korruptionsprozess gegen den früheren Regensburger Oberbürgermeister Joachim Wohlbergs in eine Neuauflage gegangen, was die Staatsanwaltschaft da jetzt fordert. Schauen wir uns gleich an in dieser halben Stunde. Dazu Musik zum Feierabend. Ganz neu von Lavinia und Alvaro Soler. Adios und die 90er vorher mit Natalie Imbruglia und Torn. Ich bin Herbert Feldbauer. 4 Minuten nach 5:30.

0: Feierabend.
1: Und diese Geschichte zieht sich jetzt schon Jahre. Heute am Mittwoch ist am Landgericht München I der Korruptionsprozess gegen den früheren Regensburger Oberbürgermeister Joachim Wohlbergs in eine Neuauflage gegangen. Laut Medienberichten hat die Staatsanwaltschaft eine Haftstrafe von 2,5 Jahren gefordert. Sie hat beantragt, Wohlbergs wegen insgesamt 9 Fällen der Vorteilsannahme schuldig zu sprechen. Im Mittelpunkt stehen da verschleierte Spenden, die aus dem beruflichen und privaten Umfeld von einem Regensburger Bauträger auf das Konto des SPD-Ortsvereins geflossen sein sollen, damals geführt eben von Wohlbergs. Insgesamt sind es rund 475.000 Euro. Wohlbergs Verteidiger plädiert auf Freispruch. Am kommenden Mittwoch könnte, laut Medienberichten, dann ein Urteil fallen. Und was sonst bei uns in der Region los ist, in Regensburg, Niederbayern und der Oberpfalz, jederzeit auch nachzulesen auf unserer Homepage auf charivari.com. Das sind U2 jetzt mit Bright aus den 80ern auf dem Weg in den Feierabend auf Charivari.

0: durch den Mittwochabend auf Charivari mit mehr Hits und mehr Vielfalt. Zum Abendessen gleich für euch. In der nächsten Stunde Prince and the Revolution, Purple Rain. Dazu Austies. Mit ihrer Single Angel Eyes. Gleich nach 6.
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0: Also Wolken hängen genug am Himmel, könnte schon noch was runterkommen an Regen heute. Mehr zum Wetter in Regensburg, Niederbayern und der Oberpfalz gleich.
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20: Ich bin Joshua Heise. In einer bundesweiten Aktion haben mehr als 2.900 Zollbeamte Paketzusteller kontrolliert und dabei nach ersten Erkenntnissen Rechtsverstöße festgestellt. Laut Generalzolldirektion ging es um Schwarzarbeit und illegale Beschäftigung in der Kurier-, Express- und Paketbranche. Tine Klimach berichtet.
21: Der Zeitdruck ist hoch in der Paketbranche. Die Arbeitsbedingungen gelten als schwierig. Weit verbreitet ist die Praxis, die Paketzustellung in die Hände von Subunternehmern zu geben. Dabei werden auch Aufträge von einem Subunternehmer an den nächsten weitergereicht. Und manche Fahrer erhalten nicht den Mindestlohn, weil ihre Zeiten nicht richtig erfasst werden. Einige von ihnen hätten kein eigenes Auto, sondern müssten das vom Auftraggeber teuer anmieten, heißt es zum Beispiel vom Kölner Hauptzollamt.
20: Weil im Bundeshaushalt Finanzlücken klaffen, soll Wohnungsbauministerin Huberts in ihrem Etat 1 Milliarde Euro einsparen. Der Mieterbund warnt deshalb vor Einschnitten beim Wohngeld. Die Leistungen dürften nicht sinken, sagte Verbandspräsidentin Weber-Moritz dem Redaktionsnetzwerk Deutschland. Aktuell beziehen gut 1,2 Millionen Haushalte Wohngeld. Die Bundesregierung hält die deutschen Klimaziele trotz geplanter Lockerungen beim Heizungsgesetz für erreichbar. Laut dem neuen Gesetzentwurf von Wirtschaftsministerin Reiche soll die 65%-Regel für erneuerbare Energien bei neuen Heizungen wegfallen. Stattdessen soll ab 2029 mehr auf Biobrennstoff gesetzt werden. Umweltschützer und Opposition sind nicht überzeugt und warnen vor einer Kostenfalle. An den Gates der deutschen Flughäfen war im April weniger los als gewohnt. Im Vergleich zum Vorjahr wurden gut 9% weniger Reisende gezählt. Insgesamt waren es 16,7 Millionen, teilte der Flughafenverband ADV mit. Grund für das Minus waren der Nahostkrieg und die Streiks bei der Lufthansa. Ein Sprecher forderte von der Bundesregierung Unterstützung, indem sie die Luftverkehrssteuer aussetzt. Die Hotels in den USA sind enttäuscht. Von einem großen Tourismusboom wegen der Fußball-Weltmeisterschaft ist bisher nichts zu spüren. Die Buchungen bleiben demnach bisher deutlich hinter den Erwartungen zurück. Als Gründe nennt die Branche unter anderem hohe Hürden beim Visum und geopolitische Sorgen. Die Weltmeisterschaft wird gemeinsam von den USA, Mexiko und Kanada ausgerichtet.
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1: Kurze Aufregung heute Nachmittag neben der A3 bei Rosenhof. Beim Autohof dort ist Gas aus einem LKW ausgetreten. Die Verkehrspolizei Regensburg hat den Bereich deswegen weiträumig abgesperrt. Auch die Autobahnauf- und Abfahrten bei Rosenhof waren kurzzeitig zu und die B8 war ebenfalls betroffen. Nach rund einer Viertelstunde war die Aufregung aber schon wieder vorbei. Die Feuerwehr vor Ort hat schnell Entwarnung gegeben und versucht jetzt herauszufinden, was die Ursache für den Gasaustritt war. Max Moser, Charivari bei Rosenhof.
11: Eine Spielzeugpistole hat gestern Abend am Bahnhof in Schwandorf für Aufregung gesorgt. Ein 22-Jähriger hat einen 16-jährigen Bekannten getroffen und in dessen Bauchtasche eine vermeintliche Waffe entdeckt. Er hat sofort die Polizei informiert. Die kontrollierte den Jugendlichen kurz darauf und gab schnell Entwarnung. Es war eine klar erkennbare Spielzeugpistole. Bleibt, lieber einmal zu viel hinschauen als zu wenig. Die Kapfinger Charivari in Schwandorf.
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0: Auf der A3, Vorsicht, Passau-Regensburg zwischen Wörth an der Donau-Wiesent und Rosenhof. Ein defekter LKW auf dem Standstreifen. Weiter auf die A6 Nürnberg-Pilsen zwischen Amberg-Süd und Amberg-Ost. Gefahr durch Fahrzeugteile auf der Fahrbahn. Und die A6 nochmal zwischen Leuchtenberg und Vonstrauß-West. Defekter PKW auf dem Standstreifen.
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0: Im Landkreis Regensburg in Neutraubling, Fürst-Johannes-Ring, ein Blitzer gemeldet. Wenn ihr noch was entdeckt, dann klingelt's durch. Die Charivari-Verkehrshotline ist immer kostenlos. Die 08000 08007.

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1: Das ist der Mittwochabend Bergfest oder eventuell auch Wäschebergfest, wenn er die Waschmaschine heute noch anschmeißt. 5 Minuten nach 6 haben wir es. Dazu Musik jetzt für euren Feierabend von Erasure. Always die 90er. Alex Warren vorher mit Fever Dream ganz neu.
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Charivarium, 16 Minuten nach 6. Vorsicht, auf der A6 Nürnberg nach Pilsen zwischen Amberg Süd und Amberg Ost. Hier liegen Fahrzeugteile auf der Fahrbahn. Mehr von den Straßen dann wieder um halb bei uns. Ja, wenn wir so in den Himmel schauen, paar dunkle Wolken hängen schon oben. Vereinzelt kann es dann auch mal kräftig noch Schauer geben am Abend in Regensburg, Niederbayern und der Oberpfalz. Und FC Bayern-Fans hoffen, dass es Tore regnet. In der Champions League müssen die Bayern heute Abend einen Rückstand aus dem Hinspiel in Paris ausgleichen, um noch das Finale zu erreichen. Laut einer aktuellen Umfrage glauben trotzdem 49%, dass die Bayern Favorit auf den Henkelpott sind. Aber egal wie stark euer Glaube ist, ein paar Gebete zum Fußballgott, die schaden sicher nicht. 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

0: Charivari, gleich weiter mit guter Musik. Nach 6:30 The Weeknd, Dancing in the Flames. Dazu die 80er vertreten. Mit Kenny Loggins und Danger Zone. Mehr Hits und mehr Vielfalt. Nächste halbe Stunde bei uns.
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0: Es ist 6:30 am Mittwoch. Schönen guten Abend.
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9: Schönen guten Abend. Sie ist eine Art Haifischbecken, die Kurier-, Express- und Paketbranche. Viele Fahrer bekommen weder den Mindestlohn noch die ihnen zustehenden Ruhepausen. Andere Beschäftigte arbeiten komplett schwarz. Bundesweit hat der Zoll daher heute die Branche unter die Lupe genommen. Auch das Hauptzollamt Regensburg ist aktiv geworden. 68 Beamte sind ausgeschwärmt und haben die gesamte Lieferkette vom Transport bis zur Zustellung kontrolliert. Bis zum Abend hat die Schwerpunktaktion in der Region Ostbayern gedauert. Mit Ergebnissen ist erst Ende der Woche zu rechnen. In Zeitlarn im Landkreis Regensburg ist heute Theo offiziell in Betrieb gegangen, das Zentrum für tiergestützte Therapien Ostbayern. Dort sollen schwerkranke oder behinderte Kinder und Jugendliche durch den Umgang mit Tieren, insbesondere Pferde, wieder gesund werden, und zwar an Körper und Geist. Ein wichtiger Tag für Christa Weiß, die Theo-Geschäftsführerin.
10: Also für mich ist heute schon ein sehr bewegender Moment. Die Pferde sind angekommen. Heute kommen die ersten Kinder, die ersten Klienten und werden hier mal schauen, wie ist es, was ist da los.
9: Ganz fertig ist das Tierzentrum noch nicht. Es sind noch weitere Bauabschnitte geplant. Unter anderem fehlt noch ein Stall für die Schafe, Ziegen, Kaninchen und Meerschweinchen. Niedrigwasser behindert seit Tagen die Schifffahrt auf der Donau. Besonders betroffen war die Strecke von Kelheim durch den Donaudurchbruch nach Weltenburg. Dort konnte zuletzt nur noch ein Schiff fahren, das mit dem geringsten Tiefgang. Heute war auch das nicht mehr möglich. Wie die drei Kelheimer Schifffahrtsunternehmen im Internet mitteilen, wurden die Fahrten nach Weltenburg eingestellt. Wie es in den nächsten Tagen weitergeht, hängt vom Donaupegel ab. Steigt er, zum Beispiel nach Regenfällen, wäre eine Schifffahrt wieder möglich. Die übrigen Routen der Weißen Flotte sind bisher nicht von Niedrigwasser betroffen. Die Stadt Neumarkt hat heute dem Kindergarten St. Helena in Höhenberg eine bunte Auswahl an Gemüse, Obst und Kräuterpflanzen gespendet, dazu Saatgut und Blumen. Oberbürgermeister Markus Ochsenkühn persönlich hat die Spende am Vormittag gemeinsam mit Mitarbeitern der Stadtgärtnerei übergeben. Mit der Aktion will die Stadt Neumarkt schon bei Kleinkindern das Interesse für Natur, Nachhaltigkeit und gesunde Ernährung wecken. Die Kinder vom Kindergarten St. Helena haben sich über die Pflanzen jedenfalls riesig gefreut.
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0: Die A3 nach Nürnberg zwischen Wörth an der Donau, Wiesent und Rosenhof, defekter LKW, der Standstreifen blockiert. Vorsicht auf der A6 Nürnberg-Pilsen zwischen Leuchtenberg und Fohlenstrauß West, ein defekter PKW. Und A93 Regensburg nach Weiden zwischen Regensburg Nord und Regenstauf, hier liegt ein Eimer auf der Fahrbahn.
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0: Im Landkreis Regensburg in Neutraubling einer gemeldet, und zwar Fürst-Johannes-Ring. Wenn ihr noch was entdeckt, dann ruft's durch, kostenlos, die Charivari-Verkehrshotline, die 08000 08007. Und das Charivari-Wetter jetzt am Mittwochabend in Regensburg am Neupfarrplatz sind es 18 Grad jetzt im Moment. Außerdem in Bad Gögling, Kreis Kelheim 17, genau wie in Neuenburg vom Wald, Kreis Schwandorf 17 Grad. Wolken jetzt zum Mittwochabend, vereinzelt auch kräftige Schauer noch möglich heute oder auch Gewitter über Nacht. Morgen mehr Wolken, weniger Sonne, etwas kühler bei 13 bis 17 Grad. Der Charivari-Wettertrend ab dem Freitag dann schon wieder mehr Sonne und bis zu 22 Grad.
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0: Wenn ihr gerade noch unterwegs seid, heim zu oder schon daheim seid oder vielleicht auch noch in der Arbeit, wir sind gerne bei euch mit mehr Hits und mehr Vielfalt. Gleich mit den Rembrandts Just the Way It Is Baby, die 90er, vorher Taylor Swift, The Fate of Ophelia und in dieser halben Stunde mein Hit-Tipp von Mark Atlas, Newcomer aus Deutschland. You Against My Love heißt der neue Song. Was er damit meint, erzählt er uns, und den Song in voller Länge hören wir auch. Ich bin Herbert Feldbauer, Servus.

0: Charivari am Mittwoch. So groß werden wie Coldplay, davon träumt Newcomer Mark Atlas, arbeitet sich Stück für Stück die Karriereleiter hoch.
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0: You Against My Love heißt die neue Single von Mark Atlas. Darin verarbeitet er eine eigene Beziehungsgeschichte.
3: You Against My Love geht darum, dass ich gemerkt habe, dass ich in einer Beziehung einfach alles gegeben habe und der andere Part in dieser Beziehung einfach emotional komplett dicht gemacht hat und dass diese Beziehung eigentlich von Anfang an zum Scheitern verurteilt war.
0: Und um diese Gefühle auszudrücken, geht er gesanglich über sich hinaus.
3: Das Besondere an dem Song ist auf jeden Fall die Vocal Range, weil so hoch singe ich echt nicht oft.
0: Wie das dann klingt, verpackt in Musik, das hören wir jetzt. Die neue Single von Mark Atlas, You Against My Love, auf Charivari.

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17: Ich bin Joshua Heise. Ob im Beruf, bei der Wohnungssuche oder bei Alltagsgeschäften. Wer sich etwa wegen seiner Hautfarbe, seines Namens oder seines Geschlechts diskriminiert fühlt, soll demnächst mehr Zeit haben, juristisch dagegen vorzugehen. Ein Gesetzentwurf der Bundesregierung sieht eine Frist von 4 statt bisher 2 Monaten vor. Die Antidiskriminierungsbeauftragte des Bundes Attermann sagt, da geht noch mehr. In anderen EU-Staaten betrügen die Fristen bis zu 5 Jahre. Die Lage auf dem Ausbildungsmarkt in Deutschland hat sich verschlechtert. Das geht aus dem neuen Bericht des Bundesbildungsministeriums hervor. Demnach wurden Ende September 2025 rund 480.000 Ausbildungsverträge abgeschlossen, über 10.000 weniger als im Jahr davor. Gleichzeitig hat die Zahl der Bewerber ohne Ausbildungsplatz den höchsten Stand seit 2009 erreicht. Bundeskanzler Merz hat Union und SPD zum Zusammenhalt aufgerufen. Genau ein Jahr nach dem Start der schwarz-roten Koalition sagte er laut einem Regierungssprecher in der Kabinettssitzung, es gebe keine Alternative zu dieser Koalition. Zuletzt hatte es immer wieder offenen Streit zwischen Union und SPD gegeben. Auch die Umfragewerte liegen derzeit im Keller. Wegen des Verdachts der Bestechlichkeit hat die Polizei Teile der Justizvollzugsanstalt Euskirchen durchsucht. Die Ermittler werfen mehreren Gefängnismitarbeitern vor, Häftlingen gegen Geld Vorteile wie zum Beispiel Freigang erlaubt zu haben. Betroffen sind nach Angaben der Behörden 7 Justizvollzugsbeamte und eine Beamtin. Sie wurden suspendiert, außerdem laufen Disziplinarverfahren. Wer folgt Arsenal ins Finale der Fußball-Champions League? Das entscheidet sich am Abend, wenn der FC Bayern und Paris Saint-Germain ums zweite Endspielticket kämpfen. Dazu Jonathan Tah.
18: Ich habe einfach das Gefühl, dass ganz München einfach sich darauf freut und bereit ist, dieses Spiel zu Hause zu gewinnen und ins Finale zu kommen.
17: Das Hinspiel hatten die Münchner mit 4:5 verloren. Anstoß ist um 21 Uhr.
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19: Hier die aktuellen Meldungen von den Straßen bei uns in der Region. Besonders vorsichtig solltet ihr auf der A6 Nürnberg in Richtung Pilsen fahren. Zwischen den Anschlussstellen Leuchtenberg und Fohnstrauß West kommt es zu Behinderungen wegen eines defekten Fahrzeugs. Auf der A93 Regensburg in Richtung Weiden. Hier kommt es zwischen den Anschlussstellen Regensburg Nord und Regenstauf zu Behinderungen wegen einer Baustelle.
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21: Vereinzelt Schauer oder Gewitter abends und nachts bei uns in Regensburg-Niederbahn und der Oberpfalz. Temperaturen bleiben meist im zweistelligen Bereich. Morgen tagsüber nochmal bis zu 25 Grad. Insgesamt mehr Wolken als Sonne. Richtung Feierabend dann auch wieder steigendes Schauer- oder Gewitterrisiko. Der Charivari-Wettertrend ganz ähnlich dann am Mittwoch.
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21: Guten Abend um kurz nach 7. Herbert Feldbauer hier. Gleich in 10 Minuten die Geschichte, die mich heute ganz besonders gefreut hat, geht in den Landkreis Regensburg. Dazu vorher Musik von Robert Palmer und UB40, I'll Be Your Baby Tonight. Das sind die 90er. Vorher Mal Smith mit Stay zum Start jetzt in diese Stunde. Schönen Abend.
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0: Charivari, Viertel nach sieben am Mittwochabend. Und diese Geschichte hat mich heute ganz besonders gefreut. Ganz viele von euch haben in den letzten Monaten gespendet für Theo in Zeitlan, Kreis Regensburg, das Zentrum für tiergestützte Therapien Ostbayern. Heute startet es seinen Betrieb. Charivari-Lokalreporterin Emily Gingel hat sich den neuen Stall und die Halle angeschaut.
1: Ja, es sieht hier aus wie in einem Premium-Reitstall, lässt auf jeden Fall Pferdemädchenherzen wie meins höher schlagen. Die Pferde sind auch schon eingezogen und wie gefällt's euch? Denke ich mir. Hier ist alles ganz offen gestaltet. Ich fühle mich hier richtig wohl, weil es eben auch so schön geworden ist. Ganz viel Holz und Platz, alles ganz hell gestaltet. Es riecht nach Heu und Pferd. Der perfekte Ort also für Therapien für Menschen mit und ohne Behinderung. Heute geht's los. Die Ersten kommen vorbei, um sich schon mal mit den Pferden bekannt zu machen. Neben mir steht Manuela Beck. Sie ist hauptverantwortlich für die Therapie mit den Pferden. Frau Beck, nehmen Sie mich ganz kurz mit in Ihre Arbeit. Wie sieht so eine Therapie bei Ihnen mit den Pferden aus?
2: Therapie mit den Pferden beginnt tatsächlich schon mit dem Ankommen, mit dem Schauen, wo ist das Pferd gerade, gemeinsam beobachten, wie geht's ihm, was braucht's heute, Kontakt aufnehmen, in der Regel auch gemeinsam ein Stück weit beschließen, was wir denn heute mit dem Pferd machen wollen, ob wir gemeinsam auf die Wiese gehen, einen Ausritt machen, in der Halle spielen, in die freie Interaktion mit dem Pferd treten. Und was, glaube ich, tatsächlich ein sehr, sehr wichtiger Wirkfaktor ist, ist, dass die Kinder hierher nicht zur Therapie kommen in erster Linie oder zur Behandlung, sondern zum Reiten.
0: Und heute sind die ersten Kinder und Jugendlichen vor Ort in Zeitlan und lernen die Pferde von Theo, dem neuen tiergestützten Therapiezentrum, schon mal kennen. Jetzt fehlt noch der Stall für die Schafe, Ziegen, Kaninchen und Meerschweinchen. Ein Video von Theo findet ihr auf unserer Facebook- und Instagram-Seite von Charivari.

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5: Schönen guten Abend. Sie ist eine Art Haifischbecken, die Kurier-, Express- und Paketbranche. Viele Fahrer bekommen weder den Mindestlohn noch die ihnen zustehenden Ruhepausen. Andere Beschäftigte arbeiten komplett schwarz. Bundesweit hat der Zoll daher heute die Branche unter die Lupe genommen. Auch das Hauptzollamt Regensburg ist aktiv geworden. 68 Beamte sind ausgeschwärmt und haben die gesamte Lieferkette vom Transport bis zur Zustellung kontrolliert. Bis zum Abend hat die Schwerpunktaktion in der Region Ostbayern gedauert. Mit Ergebnissen ist erst Ende der Woche zu rechnen. In Zeitlan im Landkreis Regensburg ist heute Theo offiziell in Betrieb gegangen, das Zentrum für tiergestützte Therapien Ostbayern. Dort sollen schwerkranke oder behinderte Kinder und Jugendliche durch den Umgang mit Tieren, insbesondere Pferde, wieder gesund werden, und zwar an Körper und Geist. Ein wichtiger Tag für Christa Weiß, die Theo-Geschäftsführerin.
6: Also für mich ist heute schon ein sehr bewegender Moment. Die Pferde sind angekommen. Heute kommen die ersten Kinder, die ersten Klienten und werden hier mal schauen, wie ist es, was ist da los.
5: Ganz fertig ist das Tierzentrum noch nicht. Es sind noch weitere Bauabschnitte geplant. Unter anderem fehlt noch ein Stall für die Schafe, Ziegen, Kaninchen und Meerschweinchen. Niedrigwasser behindert seit Tagen die Schifffahrt auf der Donau. Besonders betroffen war die Strecke von Kelheim durch den Donaudurchbruch nach Weltenburg. Dort konnte zuletzt nur noch ein Schiff fahren, das mit dem geringsten Tiefgang. Heute war auch das nicht mehr möglich. Wie die drei Kelheimer Schifffahrtsunternehmen im Internet mitteilen, wurden die Fahrten nach Weltenburg eingestellt. Wie es in den nächsten Tagen weitergeht, hängt vom Donaupegel ab. Steigt er, zum Beispiel nach Regenfällen, wäre eine Schifffahrt wieder möglich. Die übrigen Routen der Weißen Flotte sind bisher nicht von Niedrigwasser betroffen. Die Stadt Neumarkt hat heute dem Kindergarten St. Helena in Höhenberg eine bunte Auswahl an Gemüse, Obst und Kräuterpflanzen gespendet, dazu Saatgut und Blumen. Oberbürgermeister Markus Ochsenkühn persönlich hat die Spende am Vormittag gemeinsam mit Mitarbeitern der Stadtgärtnerei übergeben. Mit der Aktion will die Stadt Neumarkt schon bei Kleinkindern das Interesse für Natur, Nachhaltigkeit und gesunde Ernährung wecken. Die Kinder vom Kindergarten St. Helena haben sich über die Pflanzen jedenfalls riesig gefreut.
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7: Hier die aktuellen Meldungen von den Straßen bei uns in der Region. Wenn ihr gerade auf der A93 Regensburg in Richtung Weiden unterwegs seid, fahrt zwischen den Anschlussstellen Regensburg Nord und Regenstau vorsichtig. Hier kommt es zu Verzögerungen wegen einer Baustelle.
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8: Vereinzelt Schauer oder Gewitter abends und nachts bei uns in Regensburg, Niederbayern und der Oberpfalz. Temperaturen bleiben meist im zweistelligen Bereich. Morgen tagsüber nochmal bis zu 25 Grad. Insgesamt mehr Wolken als Sonne. Richtung Feierabend dann auch wieder steigendes Schauer- oder Gewitterrisiko. Der Charivari-Wettertrend ganz ähnlich dann am Mittwoch.
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8: Gleich die Geschichte, warum der Maibaum von Rimbach im Landkreis Kamen jetzt definitiv ein Hingucker ist. Dazu Musik von Van Halen und Jump, die 80er. Davor Michael Schulte, seine neue Single 5 AM. Ich bin Herbert Feldbauer. Wir haben es kurz nach 7:30.

0: Charivari, Mittwoch Feierabend. Also lang ist er nicht dagestanden in voller Pracht. Der Maibaum von Rimbach im Landkreis Cham. Ein Sturm hat jetzt die Spitze abgebrochen. Und wie geht's jetzt weiter? Der Kommandant der Freiwilligen Feuerwehr Rimbach, Mario Mischok.
1: Der Rest bleibt eigentlich stehen, so wie er ist jetzt. Ne? Also ist jetzt nicht so beeinträchtigt worden, der Baum, also jetzt komplett weg muss. Ist lediglich die Spitze abgenommen worden und im Herbst dann legen wir ihn um.
0: Okay, also der bleibt dann jetzt ohne Spitze stehen, der Maibaum, bis zum Herbst. Ihr habt den ja am Maifestl verlost. Der Gewinner weiß aber jetzt Bescheid, was los ist.
1: Ja gut, den Gipfel, den kann man sowieso nicht brauchen, ne? für Stammholz in dem Sinne dann. Ne?
0: Ja.
1: Und dem, was noch irgendwie los hat, wie gesagt, ja, dem ist es mitgeteilt worden oder wird es mitgeteilt, aber der Spitz, das ist, mit dem kann man sowieso nichts anfangen.
0: Mario Mischok, Kommandant der Freiwilligen Feuerwehr Rimbach, Kreis Cham, danke.
1: Okay, tschüss.
0: Der Maibaum von Rimbach im Landkreis Cham ist auf jeden Fall jetzt ein komplettes Einzelstück und bekannt. Der Sturm hat die Spitze abgebrochen. Ich hätte jetzt beinahe gesagt, der Maibach in Rimbaum. Nein, der Maibaum in Rimbach. So ist richtig. 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
6: Ich bin Joshua Heise. Kanzler Merz bewertet den Entlastungseffekt des Tankrabatts bislang nur als zurückhaltend positiv. Dem ZDF hat er gesagt, die Maßnahme funktioniere so leidlich. Einige Tankstellen hätten die Preise deutlich gesenkt, andere weniger stark. Merz verteidigte die befristete Steuersenkung trotzdem als notwendige Entlastung wegen der hohen Spritpreise infolge des Iran-Kriegs. Experten meinen, der Effekt des Tankrabatts sei kaum spürbar. Die EU muss handlungsfähiger werden. Dazu fordert Außenminister Wadefuhl schnelle Reformen. In einer Grundsatzrede bei der Konrad-Adenauer-Stiftung schlug der CDU-Politiker unter anderem vor, das Einstimmigkeitsprinzip in außenpolitischen Fragen durch Mehrheiten zu ersetzen. Das würde langwierige Blockaden einzelner Länder verhindern. Außerdem warb Wadefuhl dafür, die EU-Erweiterung durch einen schrittweisen Beitritt zu beschleunigen. Nach mehreren Hunter-Virus-Fällen, 3 Todesopfern und tagelanger Unsicherheit darf das Kreuzfahrtschiff Hondius die Kanarischen Inseln anlaufen. Einige Menschen wurden aber bereits von Bord geholt, darunter eine deutsche Kontaktperson eines Todesopfers. Sie soll nach Düsseldorf gebracht werden. Ronny Thorau berichtet.
7: Die Kontaktperson der Verstorbenen sei wohl nicht infiziert, heißt es von der Uniklinik Düsseldorf. Die 65-Jährige zeige derzeit keine Symptome. Ihre Verlegung nach Düsseldorf diene nur vorsorglich der medizinischen Abklärung. Auch 2 Crewmitglieder wurden aus der Luft vom Kreuzfahrtschiff geholt. Sie sind erkrankt und brauchen dringend Behandlung. Dass das Schiff die Kanaren anlaufen soll, sehen Politiker dort kritisch. An Bord gelten zurzeit Corona-artige Sicherheitsmaßnahmen, etwa Abstand halten und Hände desinfizieren.
6: Statt einem Verbot von Social-Media-Plattformen wollen Jugendliche lieber einen besseren Schutz bei den Angeboten. Das ist bei einer Umfrage im Auftrag von UNICEF herausgekommen. Sprich, Verbote halten die wenigsten für sinnvoll, auch weil eine große Mehrheit sicher ist, dass es Wege gibt, gesetzliche Altersgrenzen bei Social-Media-Plattformen zu umgehen. Der FC Bayern kämpft heute Abend um den Einzug ins Finale der Fußball-Champions League. Die Münchner empfangen im Halbfinal-Rückspiel Paris Saint-Germain. Das Hinspiel hatte PSG mit 5:4 gewonnen. Anpfiff in München ist um 21 Uhr. Im Finale trifft der Gegner dann auf den FC Arsenal.
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8: Hier die wichtigsten Meldungen von den Straßen bei uns in der Region. Fahrt auf der A93 Regensburg in Richtung Weiden vorsichtig. Zwischen den Anschlussstellen Regensburg Nord und Regenstauf kommt es zu Verzögerungen wegen einer Baustelle.
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10: Abends und nachts kann es vereinzelt kräftige Schauer oder auch Gewitter geben in Regensburg, Niederbayern und der Oberpfalz. Durch die Nacht geht es dann später mit um die 9 Grad. Tagsüber morgen mehr Wolken und etwas Sonne, etwas kühler auch bei 13 bis maximal 17 Grad. Der Charivari-Wettertrend ab dem Freitag schon wieder mehr Sonne und bis zu 22 Grad.
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2: Am kommenden Freitag, übermorgen, können wir in der Stadtteilbücherei Candis in Regensburg gemeinsam Lego-Rampen bauen. Von 15 bis 17 Uhr wird hier getüftelt, gebaut und ausprobiert, wie wir mit einfachen Mitteln Barrieren im Alltag überwinden können. Eine Aktion, bei der Kreativität und Inklusion richtig zusammenkommen. Am Sonntag heißt es dann in Neutraubling Laufschuhe an. Beim Stadtlauf 2026 gehen viele gemeinsam an den Start. Beginn ist um 10 Uhr, egal ob ambitioniert, auf Bestzeit oder ganz entspannt zum einfach mitmachen und dabei sein.
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2: Schönen guten Abend. Sie ist eine Art Haifischbecken, die Kurier-, Express- und Paketbranche. Viele Fahrer bekommen weder den Mindestlohn noch die ihnen zustehenden Ruhepausen. Andere Beschäftigte arbeiten komplett schwarz. Bundesweit hat der Zoll daher heute die Branche unter die Lupe genommen. Auch das Hauptzollamt Regensburg ist aktiv geworden. 68 Beamte sind ausgeschwärmt und haben die gesamte Lieferkette vom Transport bis zur Zustellung kontrolliert. Bis zum Abend hat die Schwerpunktaktion in der Region Ostbayern gedauert. Mit Ergebnissen ist erst Ende der Woche zu rechnen. In Zeitlarn im Landkreis Regensburg ist heute Theo offiziell in Betrieb gegangen, das Zentrum für tiergestützte Therapien Ostbayern. Dort sollen schwerkranke oder behinderte Kinder und Jugendliche durch den Umgang mit Tieren, insbesondere Pferde, wieder gesund werden, und zwar an Körper und Geist. Ein wichtiger Tag für Christa Weiß, die Theo-Geschäftsführerin.
3: Also für mich ist heute schon ein sehr bewegender Moment. Die Pferde sind angekommen. Heute kommen die ersten Kinder, die ersten Klienten und werden hier mal schauen, wie ist es, was ist da los.
2: Ganz fertig ist das Tierzentrum noch nicht. Es sind noch weitere Bauabschnitte geplant. Unter anderem fehlt noch ein Stall für die Schafe, Ziegen, Kaninchen und Meerschweinchen. Niedrigwasser behindert seit Tagen die Schifffahrt auf der Donau. Besonders betroffen war die Strecke von Kelheim durch den Donaudurchbruch nach Weltenburg. Dort konnte zuletzt nur noch ein Schiff fahren, das mit dem geringsten Tiefgang. Heute war auch das nicht mehr möglich. Wie die drei Kelheimer Schifffahrtsunternehmen im Internet mitteilen, wurden die Fahrten nach Weltenburg eingestellt. Wie es in den nächsten Tagen weitergeht, hängt vom Donaupegel ab. Steigt er, zum Beispiel nach Regenfällen, wäre eine Schifffahrt wieder möglich. Die übrigen Routen der Weißen Flotte sind bisher nicht von Niedrigwasser betroffen. Die Stadt Neumarkt hat heute dem Kindergarten St. Helena in Höhenberg eine bunte Auswahl an Gemüse-, Obst- und Kräuterpflanzen gespendet, dazu Saatgut und Blumen. Oberbürgermeister Markus Ochsenkühn persönlich hat die Spende am Vormittag gemeinsam mit Mitarbeitern der Stadtgärtnerei übergeben. Mit der Aktion will die Stadt Neumarkt schon bei Kleinkindern das Interesse für Natur, Nachhaltigkeit und gesunde Ernährung wecken. Die Kinder vom Kindergarten St. Helena haben sich über die Pflanzen jedenfalls riesig gefreut.
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4: Hier die aktuellen Meldungen von den Straßen bei uns in der Region. Fahrt auf der A93 Regensburg in Richtung Weiden vorsichtig. Zwischen Regensburg Nord und Regenstauf kommt es zu Behinderungen wegen einer Baustelle.
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5: Abends und nachts kann es vereinzelt kräftige Schauer oder auch Gewitter geben in Regensburg, Niederbayern und der Oberpfalz. Durch die Nacht geht es dann später mit um die 9 Grad. Tagsüber morgen mehr Wolken und etwas Sonne, etwas kühler auch bei 13 bis maximal 17 Grad. Der Charivari-Wettertrend ab dem Freitag schon wieder mehr Sonne und bis zu 22 Grad.

0: Charivari am Mittwoch. So groß werden wie Coldplay, davon träumt Newcomer Mark Atlas, arbeitet sich Stück für Stück die Karriereleiter hoch.
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0: You Against My Love heißt die neue Single von Mark Atlas. Darin verarbeitet er eine eigene Beziehungsgeschichte.
2: You Against My Love geht darum, dass ich gemerkt habe, dass ich in einer Beziehung einfach alles gegeben habe und der andere Part in dieser Beziehung einfach emotional komplett dicht gemacht hat und dass diese Beziehung eigentlich von Anfang an zum Scheitern verurteilt war.
0: Und um diese Gefühle auszudrücken, geht er gesanglich über sich hinaus.
2: Das Besondere an dem Song ist auf jeden Fall die Vocal Range, weil so hoch singe ich echt nicht oft.
0: Wie das dann klingt, verpackt in Musik, das hören wir jetzt. Die neue Single von Mark Atlas, You Against My Love, auf Charivari.

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9: Es ist 21 Uhr. 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
10: Ich bin Joshua Heise. Wohnungsabsage, weil der Name ausländisch klingt, oder keine Jobzusage, weil man schon älter ist. Betroffene von solchen möglichen Diskriminierungsfällen sollen besser rechtlich dagegen vorgehen können. Das Bundeskabinett hat einen entsprechenden Gesetzentwurf auf den Weg gebracht. Es gibt aber deutliche Kritik. Ronny Thora berichtet.
11: Das Gesetz soll vor allem die Frist verlängern, in der Diskriminierte Ansprüche geltend machen können, von 2 auf 4 Monate. Das sei immer noch viel zu kurz, sagt die Antidiskriminierungsbeauftragte des Bundes, Ferda Ataman. Und außerdem müsse das Gesetz auch für staatliche Stellen gelten, so Ataman. Es könne nicht sein, dass Menschen beim Einkaufen im Supermarkt besser vor Diskriminierung geschützt seien als im Umgang mit Ämtern, Behörden, Polizei und Justiz.
10: Bundeskanzler Merz hat am Jahrestag der schwarz-roten Koalition deren Reformpläne und insbesondere das Tempo verteidigt. Anordnungen von oben wie in einem autoritären System mögen zwar schneller gehen, das sei jedoch am Ende des Tages immer die schlechtere Lösung, so der CDU-Chef auf einem Unternehmertreffen in NRW. Er bat die Teilnehmenden, der Demokratie zu vertrauen und konstruktiv mitzuwirken. Russland hat im April dank des Iran-Kriegs gut 10 Milliarden Euro an Ölsteuern eingenommen, mehr als doppelt so viel wie im März. Der Grund, die Ölpreise sind wegen des Nahostkonflikts gestiegen. Allerdings hat die russische Regierung die Hälfte des Geldes direkt an die Ölkonzerne zurückgegeben. Die sollen damit die Benzinpreise im Land niedrig halten und Raffinerien reparieren, die von ukrainischen Drohnen getroffen worden sind. Einigung im Crispy-Kebab-Streit. Die gleichnamige Dönerkette und Kentucky Fried Chicken haben verabredet, dass der Fastfood-Riese das Kebab-Gericht weiter verkaufen darf. Im Gegenzug bekommt das Unternehmen in Bielefeld Werbung. Laut Vereinbarung gibt es beim Kauf eines KFC-Döners in Bielefeld einen Gutschein für einen Gratis-Döner beim Original-Crispy-Kebab. Vermittelt hatte der Schauspieler Kidako der Ramadan. Heftige Gewitter sind über Bayern gezogen, nach Behördenangaben gab es aber kaum Schäden. In München hat es stark geregnet, bei Weilheim gab es auch Hagel. Die Feuerwehr spricht von einem normalen Sommergewitter. Ein Keller ist vollgelaufen, auf einigen Straßen stand Wasser. Verletzte wurden keine gemeldet. Ab Freitag soll das Wetter wieder besser werden.
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12: Hier die aktuellen Meldungen von den Straßen bei uns in der Region. Fahrt auf der A6 Nürnberg in Richtung Pilsen besonders vorsichtig. Zwischen Schmidtgarden und Nattburg kommt es zu Behinderungen aufgrund eines Unfalles. Auf der A93. Regensburg in Richtung Weiden. Hier kommt es zwischen den Anschlussstellen Regensburg Nord und Regenstauf zu Behinderungen wegen einer Baustelle.
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14: Abends und nachts kann es vereinzelt kräftige Schauer oder auch Gewitter geben in Regensburg, Niederbayern und der Oberpfalz. Durch die Nacht geht es dann später mit um die 9 Grad. Tagsüber morgen mehr Wolken und etwas Sonne, etwas kühler auch bei 13 bis maximal 17 Grad. Der Charivari-Wettertrend ab dem Freitag schon wieder mehr Sonne und bis zu 22 Grad.

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1: Hier die aktuellen Meldungen von den Straßen bei uns in der Region. Fahrt auf der A6 Nürnberg in Richtung Pilsen besonders vorsichtig. Zwischen Schmidtgarden und Nabburg kommt es zu Behinderungen aufgrund eines Unfalles. Wechseln wir zur A93 Regensburg in Richtung Weiden. Hier kommt es zwischen Regensburg Nord und Regenstauf zu Behinderungen wegen einer Baustelle.
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2: Abends und nachts kann es vereinzelt kräftige Schauer oder auch Gewitter geben in Regensburg, Niederbayern und der Oberpfalz. Durch die Nacht geht es dann später mit um die 9 Grad. Tagsüber morgen mehr Wolken und etwas Sonne, etwas kühler auch bei 13 bis maximal 17 Grad. Der Charivari-Wettertrend ab dem Freitag schon wieder mehr Sonne und bis zu 22 Grad.

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1: Ich bin Florian Klaus. Der neue AOK-Krankenhausreport dürfte bei Klinikbetreibern für Diskussionen sorgen. Es heißt, auf Bundesebene sei 2024 mehr als die Hälfte der Krankenhausaufenthalte vermeidbar gewesen. Demnach gab es 15 Millionen Krankenhausaufenthalte, 8,6 Millionen Behandlungen wären ambulant möglich gewesen oder waren überflüssig. Das Einsparpotenzial der Kliniken liegt dem Report nach bei fast 40%. US-Präsident Trump sieht die USA kurz vor einer Einigung mit dem Iran zur Beendigung des Konflikts. Man sei sehr nah dran, sagt er dem US-Sender PBS. Trump bestätigte Medienberichte, nach denen der Iran sein hoch angereichertes Uran an die USA übergeben und keine unterirdischen Nuklearanlagen mehr betreiben soll. Falls es keinen Deal gibt, droht Trump mit neuen Angriffen. In einer bundesweiten Aktion haben mehr als 2.900 Zollbeamte Paketzusteller kontrolliert und dabei nach ersten Erkenntnissen Rechtsverstöße festgestellt. Laut Generalzolldirektion ging es um Schwarzarbeit und illegale Beschäftigung. Tine Klimach berichtet.
2: Der Zeitdruck ist hoch in der Paketbranche. Die Arbeitsbedingungen gelten als schwierig. Weit verbreitet ist die Praxis, die Paketzustellung in die Hände von Subunternehmern zu geben. Dabei werden auch Aufträge von einem Subunternehmer an den nächsten weitergereicht. Und manche Fahrer erhalten nicht den Mindestlohn, weil ihre Zeiten nicht richtig erfasst werden. Einige von ihnen hätten kein eigenes Auto, sondern müssten das vom Auftraggeber teuer anmieten, heißt es zum Beispiel vom Kölner Hauptzollamt.
1: Die Bundesregierung hält die deutschen Klimaziele trotz geplanter Lockerungen beim Heizungsgesetz für erreichbar. Laut dem neuen Gesetzentwurf von Wirtschaftsministerin Reiche soll die 65%-Regel für erneuerbare Energien bei neuen Heizungen wegfallen. Stattdessen soll ab 2029 mehr auf Biobrennstoff gesetzt werden. Umweltschützer und Opposition sind nicht überzeugt und warnen vor einer Kostenfalle. Eine E-Zigarette hat in München einen U-Bahn-Sonderzug mit rund 1000 Fußballfans lahmgelegt. Die Fans waren auf dem Weg zum Champions-League-Spiel FC Bayern gegen Paris Saint-Germain. Die E-Zigarette hat vermutlich die Brandmeldeanlage ausgelöst. Der Bahnhof musste geräumt werden. Nach einer halben Stunde konnten die Fans mit dem nächsten Zug weiterfahren.
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3: Hier die aktuellen Meldungen von den Straßen bei uns in der Region. Fahrt auf der A93 Regensburg in Richtung Weiden vorsichtig. Zwischen Regensburg Nord und Regenstauf kommt es zu Verzögerungen wegen einer Baustelle.
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4: Abends und nachts kann es vereinzelt kräftige Schauer oder auch Gewitter geben in Regensburg, Niederbayern und der Oberpfalz. Durch die Nacht geht es dann später mit um die 9 Grad. Tagsüber morgen mehr Wolken und etwas Sonne, etwas kühler auch bei 13 bis maximal 17 Grad. Der Charivari-Wettertrend ab dem Freitag schon wieder mehr Sonne und bis zu 22 Grad.
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1: Hier die wichtigsten Meldungen von den Straßen bei uns in der Region. Fahrt auf der A93 Regensburg in Richtung Weiden vorsichtig. Zwischen den Anschlussstellen Regensburg Nord und Regenstauf kommt es zu Behinderungen wegen einer Baustelle.
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2: Abends und nachts kann es vereinzelt kräftige Schauer oder auch Gewitter geben in Regensburg, Niederbayern und der Oberpfalz. Durch die Nacht geht es dann später mit um die 9 Grad. Tagsüber morgen mehr Wolken und etwas Sonne, etwas kühler auch bei 13 bis maximal 17 Grad. Der Charivari-Wettertrend ab dem Freitag schon wieder mehr Sonne und bis zu 22 Grad.

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1: Ich bin Florian Klaus. Die Umfragewerte der schwarz-roten Bundesregierung sehen nach einem Jahr im Amt alles andere als gut aus. Kanzler Merz selbst findet, dass sie tatsächlich hinter dem eigenen Anspruch zurückgeblieben ist, aber er hat im ZDF auch gesagt:
2: Es geht um die Frage, haben wir was erreicht in den letzten 12 Monaten? Und da fällt meine Antwort anders aus als in vielen Berichten und Kommentaren. Wir haben noch längst nicht alles erreicht, aber wir haben viel erreicht.
1: Die Arbeitsatmosphäre im Kabinett sei gut zu Merz. Es gebe noch genug gemeinsame Schnittmengen. US-Präsident Trump zeigt sich weiterhin optimistisch, dass ein Deal mit dem Iran kurz bevorsteht. Das Land habe zugestimmt, dass es keine Atomwaffen haben dürfe. Auch bei anderen Punkten gäbe es Einigkeit, die hat Trump aber nicht genannt. Irans Außenamt hatte vorher Berichte als überzogen zurückgewiesen, dass ein Abkommen kurz bevorstehe. Ein Verhandlungsvorschlag der USA werde geprüft, hieß es. Das vom Hunter-Virus-Ausbruch getroffene Kreuzfahrtschiff Hondius kann einen Hafen auf den Kanarischen Inseln anlaufen. 3 Menschen sind aber schon von Bord geholt worden, eine davon eine Deutsche. Sie hatte Kontakt zu einer der 3 Todesopfer. Die Frau zeigt aber keine Symptome. Dass sie in die Düsseldorfer Uniklinik gebracht wird, ist eine Vorsichtsmaßnahme. Die beiden anderen Personen sind hingegen kranke Crewmitglieder. Die Schweizer Garde, die Leibwache des Papstes, hat eine jahrhundertelange Tradition. 28 neue Mitglieder sind nun dazugestoßen. Die Männer haben Papst Leo einen Treueeid abgelegt. Die Schweizer Garde hat für ihre, wie der Name schon sagt, ausschließlich aus der Schweiz stammenden Mitglieder strenge Voraussetzungen. Sie nimmt nur katholische Männer auf, die ledig, höchstens 30 Jahre alt und mindestens 1,74 Meter groß sind. Die hohen Ticketpreise bei der kommenden Fußball-WM in Nordamerika haben nicht nur viele Fans verärgert. Jetzt kommt auch noch Kritik vom UN-Generalsekretär Guterres. Sein Sprecher hat gesagt, dass die Spiele für mehr Menschen zugänglicher sein sollten. Karten für das Eröffnungsspiel wurden zum Beispiel für umgerechnet fast 2.600 Euro verkauft. Beim Finale ging es sogar bis auf mehr als 9.500 Euro rauf.
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3: Hier die wichtigsten Meldungen von den Straßen bei uns in der Region. Fahrt auf der A93 Regensburg in Richtung Weiden. Vorsichtig! Zwischen Regensburg Nord und Regenstauf kommt es zu Behinderungen wegen einer Baustelle.
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5: Abends und nachts kann es vereinzelt kräftige Schauer oder auch Gewitter geben in Regensburg, Niederbayern und der Oberpfalz. Durch die Nacht geht es dann später mit um die 9 Grad. Tagsüber morgen mehr Wolken und etwas Sonne, etwas kühler auch bei 13 bis maximal 17 Grad. Der Charivari-Wettertrend ab dem Freitag schon wieder mehr Sonne und bis zu 22 Grad.

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1: Hier die wichtigsten Meldungen von den Straßen bei uns in der Region. Besonders vorsichtig solltet ihr auf der A3 Passau in Richtung Nürnberg fahren. Zwischen den Anschlussstellen Regensburg-Burgweinting und Kreuz Regensburg kommt es zu Behinderungen aufgrund eines Unfalles auf der Fahrbahn. Wechseln wir zur A93 Regensburg in Richtung Weiden. Hier kommt es zwischen Regensburg-Nord und Regenstauf zu Behinderungen wegen einer Baustelle auf der Fahrbahn.
2: Abends und nachts kann es vereinzelt kräftige Schauer oder auch Gewitter geben in Regensburg, Niederbayern und der Oberpfalz. Durch die Nacht geht es dann später mit um die 9 Grad. Tagsüber morgen mehr Wolken und etwas Sonne, etwas kühler auch bei 13 bis maximal 17 Grad. Der Charivari-Wettertrend ab dem Freitag schon wieder mehr Sonne und bis zu 22 Grad.
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1: Ich bin Florian Klaus. Wohnungsabsage, weil der Name ausländisch klingt, oder keine Jobzusage, weil man schon älter ist. Betroffene von solchen möglichen Diskriminierungsfällen sollen besser rechtlich dagegen vorgehen können. Dafür hat das Bundeskabinett einen Gesetzentwurf auf den Weg gebracht. Es gibt aber auch Kritik. Ronny Thorau berichtet.
2: Das Gesetz soll vor allem die Frist verlängern, in der Diskriminierte Ansprüche geltend machen können, von 2 auf 4 Monate. Das sei immer noch viel zu kurz, sagt die Antidiskriminierungsbeauftragte des Bundes, Ferda Ataman. Und außerdem müsse das Gesetz auch für staatliche Stellen gelten, so Ataman. Es könne nicht sein, dass Menschen beim Einkaufen im Supermarkt besser vor Diskriminierung geschützt seien als im Umgang mit Ämtern, Behörden, Polizei und Justiz.
1: Die Stimmung im Land ist im Moment nachvollziehbar mies, sagt der CDU-Politiker Spahn. In der ARD hat er darauf hingewiesen, dass viele Menschen schauen müssten, dass sie über die Runden kommen. Die Kaufkraft sei seit Jahren nicht gestiegen, da brauche es wirtschaftliches Wachstum. Die Umfragewerte der schwarz-roten Bundesregierung sind nach einem Jahr im Amt im Keller. Die Koalition sei aber handlungsfähig, sagt Spahn. Die Arbeitsbedingungen in der Logistikbranche gelten schon seit Jahren als schwierig. Der Zoll hat in einer bundesweiten Aktion die Branche unter die Lupe genommen und ist dabei nach ersten Erkenntnissen auf Rechtsverstöße gestoßen. Bei den Kontrollen ging es besonders um Schwarzarbeit und illegale Beschäftigung. Der Zoll kritisiert auch seit Jahren Verstöße gegen den gesetzlichen Mindestlohn. Vor wenigen Monaten hat der Tech-Milliardär Elon Musk die KI-Firma Anthropic noch menschenfeindlich und böse genannt. Jetzt arbeitet er mit ihr zusammen. Das Unternehmen hinter der KI-Software Claude bekommt dringend benötigte Rechenleistung aus einem riesigen Rechenzentrum, das Musks Unternehmen SpaceX gehört. Auch eine weitere Zusammenarbeit ist im Gespräch. Musk sagte, er sei in Gesprächen beeindruckt gewesen. Der FC Bayern hat den Einzug ins Finale der Fußball-Champions League verpasst. Gegen Paris Saint-Germain kamen die Münchner im Halbfinalrückspiel zu Hause nicht über ein 1:1 hinaus. Im Hinspiel hatten die Bayern in Paris mit 4:5 den Kürzeren gezogen. Damit trifft der Titelverteidiger in Budapest Ende des Monats auf Arsenal.
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3: Hier die aktuellen Meldungen von den Straßen bei uns in der Region. Fahrt auf der A93 Regensburg in Richtung Weiden vorsichtig. Zwischen Regensburg Nord und Regenstauf kommt es zu Behinderungen wegen einer Baustelle.
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4: Schauer oder auch Gewitter jetzt in der Nacht in Regensburg, Niederbayern und der Oberpfalz. Tagsüber heute viele Wolken, etwas Sonne, wird auch etwas kühler bei 13 bis 17 Grad. Der Charivari-Wettertrend. Ab morgen dann schon wieder mehr Sonne, trockener und bis zu 22 Grad.
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1: Hier die aktuellen Meldungen von den Straßen bei uns in der Region. Wenn ihr gerade auf der A93 Regensburg in Richtung Weiden unterwegs seid, fahrt zwischen den Anschlussstellen Regensburg Nord und Regenstauf vorsichtig. Hier kommt es zu Verzögerungen wegen einer Baustelle.

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1: Ich bin Florian Klaus. Aus der Traum vom Finale in der Fußball Champions League. Der FC Bayern ist im Halbfinalrückspiel gegen Paris Saint-Germain nicht über ein 1:1 hinausgekommen. Das Hinspiel hatten die Franzosen mit 5:4 gewonnen. Im Endspiel trifft Titelverteidiger Paris Ende des Monats in Budapest auf den FC Arsenal. Eine Deutsche, die auf dem Kreuzfahrtschiff Hondius Kontakt zu einer Hantavirus-Infizierten hatte, wird jetzt vorsichtshalber in Düsseldorf untersucht. Sie ist an der dortigen Uniklinik angekommen. Das Klinikum geht aber davon aus, dass die Frau nicht infiziert ist. Auf dem Schiff hatte es nach mehreren Infektionen 3 Todesfälle gegeben. 3 Personen sind daraufhin evakuiert worden. Nach einem Jahr im Amt zieht Bundeskanzler Merz eine gemischte Bilanz, auch angesichts schlechter Umfragewerte. Im ZDF hat er gesagt:
2: Es geht gar nicht um mich persönlich, sondern es geht auch um das Ansehen der Bundesregierung. Es geht um die Frage, ob die Menschen in Deutschland uns, der Bundesregierung, letztendlich den politischen Parteien der demokratischen Mitte, noch etwas zutrauen und ob wir diesem Anspruch gerecht werden. Und da sage ich ganz offen, ja, wir bleiben hinter diesem Anspruch, auch dem selbstgestellten Anspruch, zurück.
1: Gleichzeitig sagte er aber auch, die Regierung habe vieles erreicht. Stand jetzt zahlen die Versicherungen für die Gesundheitsversorgung von Bürgergeldempfängern. Künftig soll der Bund einen Teil übernehmen. Der CDU-Politiker Buri hat jetzt einen Vorschlag gemacht, um die Kosten zu senken. Er hat im Fokus eine Einschränkung der Leistungen für Empfänger ins Spiel gebracht, die vor dem Bezug nicht gearbeitet haben. So etwas habe es in der früheren Sozialhilfe faktisch schon gegeben, sagte er. Nach einer mehrstündigen Anhörung im US-Parlament zum Epstein-Skandal machen Demokraten dem Handelsminister Latnik schwere Vorwürfe. Er soll über sein Verhältnis zu dem Sexualstraftäter gelogen haben. Aus Anfang des Jahres veröffentlichten Akten geht hervor, dass Latnik länger zu Epstein Kontakt hatte, als er zuvor angegeben hatte. In der Anhörung räumte er dann auch ein, dass er Epsteins Karibikinsel 2012, also Jahre nach dessen erster Verurteilung, besucht hatte.
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3: Hier die aktuellen Meldungen von den Straßen bei uns in der Region. Fahrt auf der A93 Regensburg in Richtung Weiden vorsichtig. Zwischen Regensburg Nord und Regenstauf kommt es zu Verzögerungen wegen einer Baustelle.
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4: Schauer oder auch Gewitter jetzt in der Nacht in Regensburg, Niederbahn und der Oberpfalz. Tagsüber heute viele Wolken, etwas Sonne, wird auch etwas kühler bei 13 bis 17 Grad. Der Charivari-Wettertrend. Ab morgen dann schon wieder mehr Sonne, trockener und bis zu 22 Grad.

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1: Hier die aktuellen Meldungen von den Straßen bei uns in der Region. Fahrt auf der A93 Holledau in Richtung Regensburg besonders vorsichtig. Zwischen den Anschlussstellen Abensberg und Hausen kommt es zu Behinderungen durch eine ungesicherte Unfallstelle auf der Fahrbahn. Ebenfalls auf der A93 Regensburg in Richtung Weiden kommt es zwischen Regensburg Nord und Regenstauf zu Behinderungen wegen einer Baustelle auf der Fahrbahn.

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1: Ich bin Florian Klaus. Die Deutsche, die auf dem Kreuzfahrtschiff Hondius mit einer Hantavirus-Infizierten in Kontakt war, ist jetzt in der Uniklinik in Düsseldorf. Infiziert ist sie wohl nicht, hieß es. Die Untersuchung ist eine reine Vorsichtsmaßnahme. Auch zwei weitere Personen waren von Bord des Schiffes gebracht worden. Auf der Hondius waren nach Infektionen 3 Personen gestorben. Der neue AOK-Krankenhausreport dürfte bei Klinikbetreibern für Diskussionen sorgen. Es heißt, auf Bundesebene sei 2024 mehr als die Hälfte der Krankenhausaufenthalte vermeidbar gewesen. Demnach gab es 15 Millionen Krankenhausaufenthalte, 8,6 Millionen Behandlungen wären ambulant möglich gewesen oder waren überflüssig. US-Präsident Trump zeigt sich weiterhin optimistisch, dass ein Deal mit dem Iran kurz bevorsteht. Das Land habe zugestimmt, dass es keine Atomwaffen haben dürfe. Auch bei anderen Punkten gäbe es Einigkeit, die hat Trump aber nicht genannt. Irans Außenamt hatte vorher Berichte als überzogen zurückgewiesen, dass ein Abkommen kurz bevorstehe. Ein Verhandlungsvorschlag der USA werde geprüft, hieß es. Im Prozess um einen Millionendiebstahl von Münzen aus Parkautomaten in Kempten soll heute voraussichtlich am dortigen Landgericht das Urteil fallen. Insgesamt 1,9 Millionen Euro soll der Angeklagte mit Hilfe seiner Frau über 10 Jahre hinweg erbeutet haben. Beide haben gestanden. Der Angeklagte war als Mitarbeiter des städtischen Bauhofs für die Leerung der Parkautomaten verantwortlich. Aus der Traum vom Finale in der Fußball-Champions League. Der FC Bayern ist im Halbfinalrückspiel gegen Paris Saint-Germain nicht über ein 1:1 hinausgekommen und damit ausgeschieden. Fabian Schaffer berichtet.
2: Das erste Duell war 4:5 aus Bayerns Sicht ausgegangen und es dauerte diesmal keine 3 Minuten, bis der Ball schon wieder im Netz zappelte. Weltfußballer Dembélé traf für Paris, jetzt mussten die Bayern schon 2 Tore aufholen. In der Folge sorgte vor allem Schiedsrichter Pinheiro für Diskussionen, der mehrmals fragwürdige Entscheidungen traf gegen die Bayern. Der Ausgleich von Kane in der Nachspielzeit fiel dann zu spät und Titelverteidiger Paris trifft nun im Finale von Budapest auf Arsenal.
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3: Hier die aktuellen Meldungen von den Straßen bei uns in der Region. Fahrt auf der A93 Holledau in Richtung Regensburg besonders vorsichtig. Zwischen Abensberg und Hausen kommt es zu Behinderungen durch Personen auf der Fahrbahn. Ebenfalls auf der A93 Regensburg in Richtung Weiden kommt es zwischen Regensburg Nord und Regenstauf zu Behinderungen wegen einer Baustelle auf der Fahrbahn.
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4: Schauer oder auch Gewitter jetzt in der Nacht in Regensburg, Niederbayern und der Oberpfalz. Tagsüber heute viele